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1: Ich bin Hendrik Daum, einen schönen guten Morgen. In einem Supermarkt in Berlin-Marienfelde läuft nach Angaben der Polizei eine Geiselnahme. Ein Mann hat seit etwa 22 Uhr eine Frau in seiner Gewalt. Die Polizei ist mit einem Großaufgebot vor Ort. Nach Angaben eines Polizeisprechers haben die Beamten Kontakt zu dem Geiselnehmer. Zu möglichen Hintergründen der Tat gibt es derzeit keine Informationen. Die Gesundheitsreform der schwarz-roten Koalition ist beschlossen. Bundestag und Bundesrat haben grünes Licht für das Sparpaket gegeben. Damit sollen die Krankenkassenbeiträge möglichst stabil bleiben. Für gesetzlich Versicherte bedeutet das höhere Zuzahlungen und Einschnitte bei einzelnen Leistungen. Zoe Tassovali mit den Einzelheiten.
2: Die Reaktionen fallen entsprechend heftig aus. Ärzteverbände sprechen von wahllosen Kürzungen und warnen vor längeren Wartezeiten in den Praxen. Die Opposition befürchtet unter anderem finanzielle Probleme für Krankenhäuser. Künftig sollen unter anderem die kostenlose Mitversicherung von Ehepartnern eingeschränkt und homöopathische Leistungen auf Kassenkosten gestrichen werden.
1: Die USA fordern vom Iran offenbar noch heute eine Erklärung zur Straße von Hormuz. Das berichten US-Medien und berufen sich auf Regierungsbeamte in Washington. Danach soll der Iran heute ein Bekenntnis ablegen, dass die Schifffahrtsstraße künftig frei und sicher zu durchfahren sein wird. Bei der Fußball-WM steht nach Frankreich jetzt auch Spanien im Halbfinale. Die Spanier taten sich im Viertelfinale gegen Belgien zwar schwerer als gedacht, konnten sich aber schlussendlich mit 2:1 durchsetzen. Der Siegtreffer gelang erst kurz vor Schluss. Damit treffen am kommenden Dienstag im ersten Halbfinale Spanien und Frankreich aufeinander. Und Deutschlands Tennisprofi Nummer 1 Alexander Zverev steht zum ersten Mal im Finale von Wimbledon. Dort trifft der Weltranglisten-Dritte morgen auf den Weltranglisten-Ersten und Titelverteidiger Jannik Sinner aus Italien.
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1: Viel Sonnenschein, kein Regen und hohe Temperaturen. So geht's durchs Wochenende. Heute 29 bis 33 Grad. Im höheren Bergland immerhin noch 26 Grad. Auch in der Nacht wenige Wolken am Himmel. Dadurch kühlt es ab auf 17 bis 13 Grad. Morgen bleibt sonnig mit Höchsttemperaturen zwischen 30 und 34 Grad.
3: Jetzt das Aktuellste aus der Antenne NRW Verkehrszentrale. Achtung, auf der A3 A4 Frankfurt Richtung Köln zwischen Dreieck Köln-Heumar und Kreuz Köln-Ost. Da gibt's eine ungesicherte Unfallstelle auf allen Fahrstreifen, fahrt langsam. Auch auf der A57 Köln Richtung Krefeld zwischen Köln-Worringen und Dormagen müsst ihr aufpassen. Wegen einer Unfallaufnahme ist der rechte Fahrstreifen gesperrt. In Essen auf der B231 Frintropper Straße, Altendorfer Straße zwischen Aktienstraße und Hans-Böckler-Straße läuft's dicht. Ihr braucht mindestens 9 Minuten länger. Habt ihr mehr entdeckt? Dann gebt gern Bescheid per WhatsApp an die 0160 339 7000.
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1: Viel Sonnenschein, kein Regen und hohe Temperaturen. So geht's durchs Wochenende. Heute 29 bis 33 Grad. Im höheren Bergland immerhin noch 26 Grad. Auch in der Nacht wenige Wolken am Himmel. Dadurch kühlt es ab auf 17 bis 13 Grad. Morgen bleibt sonnig mit Höchsttemperaturen zwischen 30 und 34 Grad.
2: Jetzt das Aktuellste aus der Antenne NRW Verkehrszentrale. Achtung, auf der A3 A4 Frankfurt Richtung Köln zwischen Dreieck Köln-Heumar und Kreuz Köln-Ost. Da gibt's eine ungesicherte Unfallstelle auf allen Fahrstreifen, fahrt langsam. Auch auf der A57 Köln Richtung Krefeld zwischen Köln-Worringen und Dormagen müsst ihr aufpassen. Wegen einer Unfallaufnahme ist der rechte Fahrstreifen gesperrt. In Essen auf der B231 Frintropper Straße, Altendorfer Straße zwischen Aktienstraße und Hans-Böckler Straße läuft's dicht. Ihr braucht mindestens 9 Minuten länger. Habt ihr mehr entdeckt, dann gebt gern Bescheid per WhatsApp an die 0160 339 7000.
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0: Ich bin Moritz Einzel. Guten Morgen. Großeinsatz der Polizei nach wie vor in Berlin-Marienfelde in einem Supermarkt. Dort läuft seit etwa 22 Uhr eine Geiselnahme. Ein Mann hat eine Frau in seiner Gewalt. Nach Angaben eines Polizeisprechers haben die Beamten Kontakt zu dem Geiselnehmer. Zu möglichen Hintergründen der Tat gibt es derzeit keine Informationen. Die Kommunen kritisieren das neue Sparpaket im Gesundheitswesen scharf. Der Präsident des Deutschen Landkreistags Brötel sagte den Funke-Medien, dass Krankenhäuser ab 2027 zusätzliche Belastungen bekommen würden, obwohl Landkreise und Städte schon jetzt Milliarden zahlen, um Kliniken vor der Insolvenz zu retten. Auch im Rettungsdienst drohen Finanzlücken und eine schlechtere Versorgung. Das Sparpaket der schwarz-roten Koalition soll die gesetzlichen Krankenkassen ab 2027 entlasten und weitere Beitragserhöhungen verhindern. Viele Firmen in Deutschland sind nicht mehr bereit, hierzulande zu investieren. Laut einer Konjunkturumfrage des Instituts der deutschen Wirtschaft verzichtet jedes fünfte Unternehmen vollständig auf Investitionen. Die meisten geben an, dass vor allem Regulierung, hohe Arbeitskosten, hohe Steuern und hohe Energiekosten sie daran hindern, zu investieren. Spanien steht im Halbfinale der Fußball-WM und trifft dort auf Frankreich. Die Spanier gewannen das Viertelfinale gegen Belgien mit 2:1. Mikel Merino erzielte kurz vor Schluss in der 88. Minute das Siegtor. David Riemer berichtet.
1: Schon im Achtelfinale gegen Portugal hatte der eingewechselte Merino das entscheidende Tor erzielt. Auch diesmal ist er wieder der Matchwinner, keine 120 Sekunden nach seiner Einwechslung. Am Dienstag geht's gegen Frankreich. Spanien mit der besten Defensive des Turniers bekommt es mit der besten Offensive zu tun. Keine Frage, die beiden bisher besten Teams der WM treffen dann aufeinander.
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0: Viel Sonnenschein, kein Regen und hohe Temperaturen, so geht's durchs Wochenende. Heute 29 bis 33 Grad, im höheren Bergland immerhin noch 26 Grad. Auch in der Nacht wenige Wolken am Himmel, dadurch kühlt es ab auf 17 bis 13 Grad. Morgen bleibt sonnig mit Höchsttemperaturen zwischen 30 und 34 Grad.
3: Jetzt das Aktuellste aus der Antenne NRW Verkehrszentrale. Achtung, auf der A3, A4 Frankfurt Richtung Köln zwischen Dreieck Köln-Heumar und Kreuz Köln-Ost. Da gibt's eine ungesicherte Unfallstelle auf allen Fahrstreifen, fahrt langsam. Auch auf der A46 Düsseldorf Richtung Heinsberg zwischen Kapellen und Grevenbroich gibt's eine ungesicherte Unfallstelle. Und auf der A57 Köln Richtung Krefeld zwischen Köln-Worringen und Dormagen steht ein defektes Fahrzeug. Habt ihr mehr entdeckt? Dann gebt gern Bescheid per WhatsApp an die 0160 339 7000.
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2: Viel Sonnenschein, kein Regen und hohe Temperaturen, so geht's durchs Wochenende. Heute 29 bis 33 Grad, im höheren Bergland immerhin noch 26 Grad. Auch in der Nacht wenige Wolken am Himmel, dadurch kühlt es ab auf 17 bis 13 Grad. Morgen bleibt sonnig mit Höchsttemperaturen zwischen 30 und 34 Grad.
3: Jetzt das Aktuellste aus der Antenne NRW Verkehrszentrale. Achtung, auf der A3, A4 Frankfurt Richtung Köln zwischen Dreieck Köln-Heumar und Kreuz Köln-Ost. Da gibt's eine ungesicherte Unfallstelle auf allen Fahrstreifen, fahrt langsam. Auch auf der A46 Düsseldorf Richtung Heinsberg zwischen Kapellen und Grevenbruch gibt's eine ungesicherte Unfallstelle. Und auf der A57 Köln Richtung Krefeld zwischen Köln-Worringen und Dormagen steht ein defektes Fahrzeug. Habt ihr mehr entdeckt? Dann gebt gern Bescheid per WhatsApp an die 0160 339 7000.
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1: Fische.
2: Sie sind sehr anpassungsfähig. Probieren Sie doch mal neue Apps zur persönlichen Weiterentwicklung.
1: Widder.
2: Heute ist ein guter Zeitpunkt, um eine berufliche Entscheidung mit Tragweite zu treffen. Wohl überlegt sollte sie aber trotzdem sein.
1: Stier.
2: Konflikten weichen Sie heute am besten aus, denn ein Kampf lohnt sich für Sie eher nicht.
1: Zwillinge.
2: Nutzen Sie Musik und Klänge zur Entspannung und Förderung von Wohlbefinden. Nehmen Sie doch an einer Klangtherapiesitzung teil.
1: Krebs.
2: Heute ist ein guter Tag, um finanzielle Pläne zu überdenken und kluge Investitionen zu tätigen.
1: Löwe.
2: Glauben Sie an sich selbst und an Ihre Fähigkeiten. Sie sind stärker, als Sie denken, und Sie können Hindernisse überwinden.
1: Jungfrau.
2: Großzügigkeit und Mitgefühl für andere zeichnen Sie heute aus. Doch seien Sie nicht zu verschwenderisch mit Ihrer Zeit und überlegen Sie genau, wer Ihre Hilfe verdient.
1: Waage.
2: Lassen Sie sich nicht von Rückschlägen entmutigen, denn Sie sind Teil des Weges zum Erfolg. Nutzen Sie sie als Chance, um zu lernen und zu wachsen.
1: Skorpion.
2: In der Partnerschaft sollten Sie heute Ihre Liebe und Zuneigung ausdrücken, um die Bindung zu stärken. Romantische Gesten und aufmerksame Worte können Wunder bewirken.
1: Schütze.
2: Machen Sie sich Ihre Stärken bewusst und kräftigen Sie diese, um große Erfolge zu erreichen.
1: Steinbock.
2: Die Sterne deuten darauf hin, dass es Zeit ist, alte Glaubenssätze loszulassen und neue Perspektiven zu umarmen.
1: Wassermann.
2: Planen Sie Phasen der Stille, um Gedanken und Gefühle zu klären.
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1: Ich bin Moritz Einzel. Guten Morgen. Bei der Fußball-WM hat auch Europameister Spanien das Halbfinale erreicht. Das Team setzte sich in Inglewood bei Los Angeles gegen Belgien mit 2:1 durch. Den Siegtreffer erzielte Mikel Merino kurz vor Spielende. Im Halbfinale treffen die Spanier nun auf Frankreich. Heute am späten Abend ab 23 Uhr spielt im nächsten WM-Viertelfinale Norwegen gegen England. Und um 3 Uhr in der kommenden Nacht trifft Argentinien auf die Schweiz. Verlorene Pakete, verspätete Briefe oder beschädigte Sendungen. Bei der Bundesnetzagentur sind im ersten Halbjahr mehr als 35.700 Beschwerden über Post- und Paketdienste eingegangen. Die meisten davon richten sich gegen den Marktführer DHL. Zoe Tassovali berichtet.
2: Wenn das Paket einfach nicht ankommt oder der wichtige Brief spurlos verschwindet, ärgern sich viele sehr schnell. Aber genau solche Fälle landen inzwischen deutlich häufiger bei der Bundesnetzagentur. Die Deutsche Post hält die höheren Beschwerdezahlen allerdings für wenig aussagekräftig. Grund sei vor allem das neue, deutlich einfachere Meldesystem.
1: Rund 2,5 Wochen nach den Erdbeben in Venezuela hat die offizielle Zahl der Todesopfer die 4.000er-Marke überschritten. 4.118 Menschen seien bei der Katastrophe ums Leben gekommen, hat der Präsident der Nationalversammlung Rodriguez auf der Plattform X mitgeteilt. Rund 18.000 Menschen seien durch die Beben vom 24. Juni obdachlos geworden. Belgien will ab Mai des kommenden Jahres eine Pkw-Maut einführen. Darauf haben sich nach Angaben der belgischen Nachrichtenagentur Belga die drei belgischen Regionen Flandern, Wallonien und Brüssel geeinigt. Der Preis für eine Jahresvignette richtet sich nach Fahrzeugmodell und Schadstoffausstoß von 90 Euro für Elektroautos bis zu 125 Euro für alte Verbrenner.
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1: Viel Sonnenschein, kein Regen und hohe Temperaturen, so geht's durchs Wochenende. Heute 29 bis 33 Grad, im höheren Bergland immerhin noch 26 Grad. Auch in der Nacht wenige Wolken am Himmel, dadurch kühlt es ab auf 17 bis 13 Grad. Morgen bleibt sonnig mit Höchsttemperaturen zwischen 30 und 34 Grad.
3: Jetzt das Aktuellste aus der Antenne NRW Verkehrszentrale. Achtung, auf der A3, A4 Frankfurt Richtung Köln zwischen Dreieck Köln-Heumar und Kreuz Köln-Ost. Da gibt's eine ungesicherte Unfallstelle auf allen Fahrstreifen, fahrt langsam. Achtung auch auf der A4 Herlen-Aachen Richtung Köln in Höhe Kreuz Kerpen. Dort steht ein liegengebliebenes Fahrzeug auf allen Fahrstreifen. In Köln auf der B506 Bergisch-Gladbacher Straße zwischen Klevischer Ring und Herler Ring läuft's dicht. Ihr braucht mindestens 10 Minuten länger. Habt ihr mehr entdeckt, dann gebt gern Bescheid per WhatsApp an die 0160 339 7000.
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4: Guten Morgen, schön, dass ihr auch wieder mit dabei seid. Rein geht's in den Samstag. Ja, muss man schon sagen, das war jetzt natürlich ein Paradies für diese Mistviecher. Wärme und Feuchtigkeit, da sagen die Stechmücken, hallo, hier sind wir. So, es gibt aber ganz viel, was wir über Stechmücken schon gehört haben. Und heute Morgen klären wir mal, was stimmt und was ist absoluter Bullshit. Heute Morgen gibt's bei mir eine Show, die größten Stechmückenmythen. Das in 10 Minuten bei mir.
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0: Lost Frequencies zum Start in den Samstag. Hier ist Antenne NRW mit den besten Hits aller Zeiten. Guten Morgen. Ja, das sind optimale Bedingungen gerade. Und wir würden uns wünschen, dass das nicht so wäre. Optimale Bedingungen gerade für Stechmücken. Ja, sie sind wieder da. Über diesen Mix aus Wärme und Feuchtigkeit freuen die sich natürlich sehr. Und wir müssen uns dann heute Morgen auch mal etwas intensiver mit diesen, widerlichen Viechern beschäftigen. Wir haben schon viel gehört und überprüfen jetzt aber mal, was stimmt und was nicht. Hier sind für euch die größten Stechmückenmythen.
1: Licht aus, sonst kommen die Stechmücken rein.
2: Stimmt nicht. Den Blutsaugern ist Licht nämlich völlig Schnuppe. Im Gegensatz zu Nachtfaltern und anderen Insekten, die vom Licht magisch angezogen werden, sind Stechmücken so gut wie blind. Die verlassen sich bei der Jagd ausschließlich auf ihren feinen Geruchssinn.
1: Ach, trinken Bier. Alkohol hält Mücken fern.
2: Ach, wenn's doch so einfach wäre. Klappt aber kein bisschen. Im Gegenteil, Studien zeigen, dass Menschen mit Alkohol im Blut auf Stechmücken sogar noch anziehender wirken als nüchterne Menschen. Schade eigentlich.
1: Diese kleinen, nutzlosen Biester.
2: Von wegen nutzlos. Stechmücken sind wichtig für unsere Natur. Zum einen als Nahrung für viele Tierarten, aber auch, weil Stechmücken Blüten bestäuben. Die Männchen ernähren sich nämlich von Nektar. Nur die Weibchen stechen und brauchen das Protein in unserem Blut für ihre Eier.
0: Na, dann wissen wir Bescheid für diesen Sommer. Passt auf euch auf und schickt gerne mal eine Nachricht rein. Ich habe schon Geschichten gehört, die sind krass. Was die übelste Stelle am Körper war, an der ihr schon vor so einer Mücke gestochen wurdet. Ich freue mich auf eure Nachrichten. Ich bin Marc Neugebauer. Schönen Start euch in den Tag.

0: Schönes Wochenende euch allen mit Michael Schulte und Keep Me Up hier bei Antenne NRW. Das sind die besten Hits aller Zeiten für euch. Ein sommerliches Wochenende steht an. Heute bis 33, morgen bis 34 Grad in Nordrhein-Westfalen. Wie sieht's denn bei euch aus? Seid ihr Team Badesee oder Team Freibad? Wo geht's denn für euch hin?
1: Entschwimmbad. Ich find's irgendwie cooler, weil da kann man sich auch mal hinlegen und irgendwie, man weiß auch so, was drin ist und so.
2: An den Badesee. Das ist irgendwie entspannter, da ist meistens weniger los.
0: Ja, WhatsApp zu mir in die Show 0160 339 7000. Jenny hat sich auch gemeldet.
3: Also ehrlich gesagt, wenn ich jetzt hier in Deutschland irgendwo Urlaub mache, bin ich eher Team Chlor, Schwimmbad, Freibad. Bin ich im Ausland, dann bin ich Team Meer. Ansonsten See, nee, nicht wirklich, muss ich sagen. Auch wenn ich hier Natur bei Freibad bei mir in der Nähe habe, der ist nicht so ganz meine Geschichte. Ich habe es mal ausprobiert, aber...
0: Ja, danke für deine Nachricht. Also, ganz egal, was ihr an diesem großartigen Wochenende macht, Badesee oder Freibad, genießt es. Habt ein schönes Wochenende.
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1: Viel Sonnenschein, kein Regen und hohe Temperaturen, so geht's durchs Wochenende. Heute 29 bis 33 Grad, im höheren Bergland immerhin noch 26 Grad. Auch in der Nacht wenige Wolken am Himmel, dadurch kühlt es ab auf 17 bis 13 Grad. Morgen bleibt sonnig mit Höchsttemperaturen zwischen 30 und 34 Grad.
2: Jetzt das Aktuellste aus der Antenne NRW Verkehrszentrale. Achtung, auf der A3, A4 Frankfurt Richtung Köln zwischen Dreieck Köln-Heumar und Kreuz Köln-Ost. Da gibt's eine ungesicherte Unfallstelle auf allen Fahrstreifen, fahrt langsam. Achtung auch auf der A4 Herlen-Aachen Richtung Köln in Höhe Kreuzkerpen. Dort steht ein liegengebliebenes Fahrzeug auf allen Fahrstreifen. In Köln auf der B506 Bergisch-Gladbacher Straße zwischen Klewischer Ring und Herler Ring läuft's dicht. Ihr braucht mindestens 10 Minuten länger. Habt ihr mehr entdeckt, dann gebt gern Bescheid per WhatsApp an die 0160 339 7000.
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0: So klingt euer Samstag bei Antenne NRW. Ich bin Marc Neugebauer. Schönen guten Morgen. Hab gleich noch mehr Hits für euch, unter anderem von Cat Burns. Und davor hört ihr gleich noch Michael Jackson bei uns.
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0: Der soll euch euer Leben einfacher, der soll euch euer Leben besser machen und heute Morgen ein Lifehack für euren nächsten Urlaub, der euch ordentlich Zeit sparen könnte. Vielleicht geht's ja jetzt in den Sommerferien weg, ansonsten einfach für den nächsten Urlaub. Wenn ihr am Flughafen lange Wartezeiten vermeiden wollt, ja, zum Beispiel bei der Sicherheitskontrolle, ne? Und es gibt da mehrere Schlangen. Achtung, jetzt kommt der Lifehack der Woche. Nehmt immer die linke Schlange. So, meistens ist die kürzer, weil sich die meisten, ohne dass sie das bewusst tun, auf der rechten Seite anstellen. Vor allem die ganzen Rechtshänder. Also, überlegt nicht so lange, wählt immer die linke Schlange.
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1: Die besten Hits aller Zeiten. Cat Burns ist das bei Antenne NRW. Wunderschönen guten Morgen. Sollte das Shopping in der Innenstadt in Zukunft auch sonntags möglich sein? Ja, darüber diskutiert auch Nordrhein-Westfalen heute Morgen. Die Bundesregierung will ja die Öffnungszeiten für Bäckereien, Konditoreien und Bibliotheken an Sonntagen verlängern. Jetzt melden sich Handelsverbände und fordern, dass diese Möglichkeit, also an allen Sonntagen zu öffnen, auch für andere Branchen besteht. Das heißt, so könnte man Innenstädte attraktiv und lebendig halten und gerade, weil man eben auch diesen Wettbewerbsnachteil sieht. Ja, sie sagen, wer sonntags nicht im Laden einkauft, kann, wird das online tun. Also, wenn es nach den Handelsverbänden geht, soll das Öffnungsverbot an Sonntagen fallen. Was sagt ihr denn? WhatsApp gerne zu mir 0160 339 7000.
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1: Ich bin Moritz Einzel. Guten Morgen. In einem Supermarkt im Süden Berlins

0: hält ein Mann seit dem späten Abend eine Frau als Geisel. Kurz nach 22 Uhr hatte der Täter die Frau in dem Rewe-Markt im Stadtteil Marienfelde in seine Gewalt gebracht und bedroht. Die Einsatzkräfte sind mit einem Großaufgebot vor Ort. Tine Klimach berichtet.
1: Die Einsatzkräfte stehen im Kontakt zu dem Mann. Über die Hintergründe der Tat war zunächst nichts bekannt. Der Supermarkt ist großräumig abgesperrt. Das SEK ist vor dem Gebäude positioniert. Am frühen Morgen stellten die Beamten eine Leiter ans Gebäude und verschafften sich einen Blick in den Markt, wie ein dpa-Reporter beobachtete. Hinter der Absperrung mit Blick auf den Markt harrten einige Angestellte des Supermarkts aus. Sie befanden sich zum Zeitpunkt des Vorfalls im Laden.
0: Hamburgs Bürgermeister Tschentscher hat das vom Bundestag beschlossene Sparpaket für die gesetzliche Krankenversicherung als Fehlleistung der Bundesregierung bezeichnet. Der SPD-Politiker bedauerte, dass das Gesetz nicht in den Vermittlungsausschuss von Bundestag und Bundesrat gegangen ist. Tschentscher kritisiert, dass versicherungsfremde Leistungen allein den Beitragszahlern aufgebürdet würden. In Deutschland sind viele Firmen nicht bereit zu investieren. Laut einer Konjunkturumfrage des Instituts der Deutschen Wirtschaft verzichtet jedes fünfte Unternehmen vollständig auf Investitionen. Die Umfrage liegt der Welt am Sonntag vor. Die meisten gaben an, dass vor allem hohe Arbeitskosten, Regulierung, hohe Steuern und hohe Energiekosten sie daran hindern zu investieren. Spanien steht bei der Fußball-WM im Halbfinale. Das Team hat am Abend im Viertelfinale Belgien mit 2:1 besiegt und trifft jetzt am Dienstag auf Frankreich. Das Siegtor für Spanien erzielte Mikel Merino kurz vor Schluss. Heute am späten Abend um 23 Uhr trifft im nächsten WM-Viertelfinale Norwegen auf England und ab 3 Uhr nachts spielt Argentinien gegen die Schweiz.
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0: Viel Sonnenschein, kein Regen und hohe Temperaturen, so geht's durchs Wochenende. Heute 29 bis 33 Grad, im höheren Bergland immerhin noch 26 Grad. Auch in der Nacht wenige Wolken am Himmel, dadurch kühlt es ab auf 17 bis 13 Grad. Morgen bleibt sonnig mit Höchsttemperaturen zwischen 30 und 34 Grad.
3: Jetzt das Aktuellste aus der Antenne NRW Verkehrszentrale. Achtung, auf der A3, A4 Frankfurt Richtung Köln zwischen Dreieck Köln-Heumer und Kreuz Köln-Ost. Da gibt's eine ungesicherte Unfallstelle auf allen Fahrstreifen. Fahrt bitte langsam. In Aachen auf der B258 Adalbertsteinweg Trierer Straße zwischen Wilhelmstraße und Adenauer Allee ist dichter Verkehr. Da braucht ihr mindestens 5 Minuten länger. Und in Köln auf der B55 Deutzer Ring Kalker Hauptstraße zwischen der Anschlussstelle Severinsbrücke und Kapellenstraße läuft es dicht. Da ist stockender Verkehr. Habt ihr mehr entdeckt? Dann gebt gern Bescheid per WhatsApp an die 0160 339 7000.
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4: Kurz nach 8. Guten Morgen. Und Nordrhein-Westfalen diskutiert an diesem Samstagmorgen, sollten die Geschäfte in Zukunft auch sonntags öffnen, ja? Wie es zu dieser Diskussion kommt und was ihr sagt, all das in 10 Minuten bei mir in der Sendung. Dazu natürlich die besten Hits aller Zeiten. Mit dabei gleich noch Charles and Eddie, Would I Lie to You, Ray Garvey hören wir. Und jetzt Mike Oldfield, Moonlight Shadow.
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0: Charles und Eddie, Would I Lie to You? 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Schönen Samstagmorgen euch. Ja, die Meinungen gehen heute Morgen deutlich auseinander. Es wird viel diskutiert. Die Frage ist, soll der Einkauf unter anderem in der Innenstadt demnächst auch sonntags möglich sein? Wir haben vorhin schon kurz drüber gesprochen, während die Bundesregierung über längere Sonntagsöffnungszeiten für Bäckereien und Bibliotheken spricht, fordern Handelsverbände jetzt, dass das Öffnungsverbot an Sonntagen auch für andere Branchen fällt, um Innenstädte attraktiver zu machen und, ja, sicher auch, um dem Online-Geschäft was entgegenzusetzen. So, was sagten ihr heute Morgen? Linda hat sich reingemeldet in die Sendung.
1: Also, wenn ich für mich persönlich jetzt spreche, finde ich es eigentlich ganz gut, weil dann ist einfach mehr Flexibilität da. Ich bin ja auch ein Mensch, der lieber in die Läden reingeht und sich die Sachen auch sofort nimmt und anfasst und guckt, anprobiert. Also, ich persönlich fände es ganz gut. Wie gesagt, die Städte werden mit Sicherheit dann wieder auch voller, weil die Leute, die ja am Wochenende dann nicht arbeiten, beziehungsweise die ganze Woche durchgearbeitet haben und dann abends da halt einfach keine Lust mehr drauf haben, fände ich ganz gut.
0: Dankeschön, Linda. Petra hat sich auch reingemeldet, hat eine WhatsApp in die Show geschickt und schreibt, wer Sonntagsöffnungen fordert, verlangt letztlich, dass Verkäuferinnen und Verkäufer auf Familienzeit verzichten, nur damit andere spontan shoppen können. Also, ich hab's gesagt, die Meinungen gehen deutlich auseinander. Was sagten ihr, ja? Handelsverbände fordern, dass das Öffnungsverbot an Sonntagen fallen soll. WhatsApp in die Show 0160 339 7000. Ihr hört Antenne NRW. Schönen Start euch in den Samstag.

0: Das ist der Sound für euer Wochenende. Van Halen bei Antenne NRW. Die besten Hits aller Zeiten für euch. Guten Morgen. So, das müssen wir dringend heute Morgen klarstellen, denn Solingen wurde zu Unrecht deutschlandweit ausgelacht. Ja, darüber spricht Nordrhein-Westfalen heute Morgen. Ein Video aus Solingen ging in den sozialen Medien viral. Man hatte die Stadt ausgelacht, weil ein Blitzer falsch rum aufgestellt wurde. Geht um eine Straße in Solingen, die wegen einer Baustelle aktuell eine Einbahnstraße ist. Der Blitzer wurde aber entgegen der Fahrtrichtung aufgestellt. Ganz schön dämlich, dachten sich alle. Das Video wurde auch über 3 Millionen Mal aufgerufen, aber das war alles Absicht. Der Blitzer wurde, laut der Stadt, ganz bewusst entgegen der Fahrtrichtung aufgestellt. Nicht um die Geschwindigkeit in der 30er-Zone zu messen, sondern um Falschfahrer zu erwischen, die entgegen der Einbahnstraße fahren. Übrigens nicht nur Auto, sondern auch Fahrrad- und E-Scooterfahrer. Hatte also tatsächlich alles seinen Sinn, auch wenn dieser Blitzer in der Einbahnstraße jetzt wieder andersrum aufgestellt wurde.
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1: Viel Sonnenschein, kein Regen und hohe Temperaturen, so geht's durchs Wochenende. Heute 29 bis 33 Grad, im höheren Bergland immerhin noch 26 Grad. Auch in der Nacht wenige Wolken am Himmel, dadurch kühlt es ab auf 17 bis 13 Grad. Morgen bleibt sonnig mit Höchsttemperaturen zwischen 30 und 34 Grad.
2: Jetzt das Aktuellste aus der Antenne NRW Verkehrszentrale. Achtung, auf der A3, A4 Frankfurt Richtung Köln zwischen Dreieck Köln-Heumar und Kreuz Köln-Ost. Da gibt's eine ungesicherte Unfallstelle auf allen Fahrstreifen. Fahrt bitte langsam. In Aachen auf der B258 Adalbertsteinweg Trierer Straße zwischen Wilhelmstraße und Adenauer Allee ist dichter Verkehr. Da braucht ihr mindestens 5 Minuten länger. Und in Köln auf der B55 Deutzerring Kalker Hauptstraße zwischen der Anschlussstelle Severinsbrücke und Kapellenstraße läuft es dicht. Da ist stockender Verkehr. Habt ihr mehr entdeckt, dann gebt gern Bescheid per WhatsApp an die 0160 339 7000.
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0: So klingt euer Wochenende. Die besten Hits aller Zeiten. Oasis und Wonderwall bei Antenne NRW. Ich bin Marc Neugebauer. Schönen guten Morgen. Hab gleich noch mehr Hits für euch, unter anderem von Miley Cyrus. Und davor hört ihr noch Tom Gregory.
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0: Ihr kennt das Spielchen, hier gibt's nur gute, nur schöne Nachrichten und heute Morgen sprechen wir über eine Plattform, die helfen soll, die Einsamkeit zu beenden. Und das, indem man durch gemeinsame Interessen neue Freundschaften knüpft. Es ist kein typisches Social Network, das kann man nicht sagen. Es ist definitiv auch keine Dating-App, ganz wichtig. Stattdessen soll YouTube die Schnittstelle sein. Auf der Plattform KinoLemon geben die User nämlich an, welche YouTube-Kanäle sie regelmäßig schauen und schon sollen sie angezeigt bekommen, welche anderen Menschen aus der Stadt das eben auch tun. Wer nämlich dieselben YouTuber und YouTuberinnen, Formate oder Themengebiete mag, muss ja nicht lange über ein Gesprächsthema nachdenken. Diese Plattform ist kostenlos, finanziert sich durch freiwillige Spenden, zu finden über kinolemon.com und ich sag's nochmal, es ist keine Dating-App, ja, sondern eine App, die Einsamkeit bekämpfen und neue Freundschaften knüpfen soll. Wenn ihr den direkten Link wollt, aufs Handy, schickt mir einfach eine WhatsApp, schicke ich euch zu.
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0: Miley Cyrus bei Antenne NRW. Das sind die besten Hits aller Zeiten für euch. Schönen Morgen. Es tut sich was. Darüber spricht Nordrhein-Westfalen heute Morgen. Kommende Woche Mittwoch sollen die Abrissarbeiten an der Bonner Nordbrücke starten. Ja, da geht's dann los mit den Vorbereitungen für den Abriss der 660 Meter langen Vorlandbrücke. Die ist so stark beschädigt, dass sie wirklich komplett erneuert werden muss. Kommenden Mittwoch beginnen also die Vorarbeiten. Ab August bis November soll die alte Brücke dann Stück für Stück abgerissen werden. Und noch in diesem Jahr soll der Auftrag für den Neubau vergeben werden. Da halten wir euch natürlich auf dem Laufenden.
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1: Ich bin Moritz Einzel. Guten Morgen. In einem Supermarkt im Berliner Stadtteil Marienfelde ist immer noch eine Geiselnahme im Gange. Polizeisprecher Petersen Schümann.
2: Ja, etwa war es kurz nach 22 Uhr, dass hier ein Mann in einem Supermarkt in der Hildburghauser Straße eine Frau in seine Gewalt gebracht hat. Hat sie bedroht. Das dauert derzeit hier noch an. Der Mann ist noch im Markt mit der Frau und wir sind mit mehreren Einsatzkräften hier am Ort.
1: Die Polizisten haben den Angaben zufolge Kontakt zu dem Geiselnehmer. Die Hintergründe der Tat sind noch unklar. Die USA fordern offenbar ein Bekenntnis des Iran zu einer freien und sicheren Schifffahrt in der Straße von Hormuz. Medienberichten zufolge soll die iranische Führung bis heute öffentlich versichern, dass die Meerenge offen sei und der Iran keine Handelsschiffe angreife. US-Präsident Trump bekräftigte das Ende der Waffenruhe, ließ Gespräche mit dem Iran aber weiter offen. Verbraucher haben im ersten Halbjahr zehntausende Beschwerden bei der Bundesnetzagentur eingereicht wegen verlorener oder beschädigter Briefe und Pakete. Wie die Behörde mitteilte, gingen bei ihr mehr als 35.000 kritische Meldungen ein. Im Vorjahreszeitraum waren es knapp 23.000 Beschwerden. Allerdings seien die Zahlen nicht vergleichbar, weil sich die Methodik geändert habe. Bei der Fußball-WM ist Spanien ins Halbfinale eingezogen. Der Europameister tat sich zwar lange schwer im Viertelfinale gegen Belgien, gewann aber am Ende mit 2:1. Im Halbfinale treffen die Spanier am Dienstag auf Frankreich. Heute am späten Abend ab 23 Uhr spielt im nächsten WM-Viertelfinale Norwegen gegen England und um 3 Uhr in der Nacht trifft Argentinien auf die Schweiz.
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1: Viel Sonnenschein, kein Regen und hohe Temperaturen, so geht's durchs Wochenende. Heute 29 bis 33 Grad, im höheren Bergland immerhin noch 26 Grad. Auch in der Nacht wenige Wolken am Himmel, dadurch kühlt es ab auf 17 bis 13 Grad. Morgen bleibt sonnig mit Höchsttemperaturen zwischen 30 und 34 Grad.
3: Jetzt das Aktuellste aus der Antenne NRW Verkehrszentrale. Achtung, auf der A3 A4 Frankfurt Richtung Köln zwischen Dreieck Köln-Heumar und Kreuz Köln-Ost. Da liegt eine ungesicherte Unfallstelle auf allen Fahrstreifen, also langsam fahren. Auch auf der A2 Dortmund Richtung Hannover zwischen Reda-Wiedenbrück und Gütersloh müsst ihr aufpassen. Dort gibt es eine ungesicherte Unfallstelle und Fahrzeuge.

0: Rückteile auf allen Fahrstreifen. Auf der A30 Osnabrück Richtung Bad Oeynhausen zwischen Bad Oeynhausen Ost und Kreuz Bad Oeynhausen steht ihr auf 2 Kilometern im Stau. Habt ihr mehr entdeckt, dann gebt gern Bescheid per WhatsApp an die 0160 339 7000.
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2: Kurz nach 9, schönen Samstagmorgen euch. So, während der Ofen vorheizt und ihr gleich die Brötchen reinschmeißt, schauen wir gemeinsam ins Kino, denn ich bin mir ziemlich sicher, an diesem Wochenende werden ganz viele Disney-Fans ins Kino rennen. Was es da Neues gibt, darüber sprechen wir in circa 10 Minuten bei mir in der Show. Dazu gibt's wie gewohnt die besten Hits aller Zeiten. Gleich hören wir noch Michael Schulte, Broken Sunshine und Blondie und jetzt Smash Mouth, All Star. Schön, dass ihr dabei seid.
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0: Schönes Wochenende euch mit den besten Hits aller Zeiten. Michael Schulte und Broken Sunshine hier bei Antenne NRW. Ich kann mir vorstellen, dass an diesem Wochenende einige Disney-Fans in die Kinos in Nordrhein-Westfalen rennen, denn seit dieser Woche läuft die Realverfilmung von Vaiana in den Kinos. Helen Martin aus der Antenne NRW Kinoredaktion hat schon für euch reingeschaut.
1: Vaiana ist 16 und lebt auf der Insel Motunui im Pazifischen Ozean. Sie ist die Prinzessin des Stammes dort. Doch sie will die Welt jenseits der Insel sehen. Aber das ist verboten.
2: Jenseits unseres Riffs lauern Dämonen in der Finsternis.
1: Doch plötzlich ist Vaianas Volk in Gefahr. Das Essen auf der Insel wird knapp. Vaiana muss handeln, aber nicht allein.
3: Maui, Formwandler, Halbgott des Windes und des Meeres, Held der Seefahrer. Ah, Seefahrerinnen. Fahrer und Fahrerinnen.
1: Doch Maui ist erstmal nicht überzeugt von Vaianas Mission.
3: Ich gehe nicht mit einer Sterblichen auf eine Mission.
4: Mein Volk wird nicht überleben, wenn wir das nicht hinkriegen.
1: Unterwassermonster, Piraten. Es gibt viele Herausforderungen für Vaiana, Maui und den Han Haihai, der auch noch dabei ist.
3: Hör zu, Prinzessin. Wenn du das wirklich willst, liegt ein Ozean voller Gefahren vor dir.
4: Ich bin keine Prinzessin. Ich bin die Tochter des Chiefs.
1: Doch zusammen können sie es schaffen, kann Vaiana es schaffen.
3: Bereit, eine Heldin zu sein?
4: Lass uns die Welt retten.
0: Ja, dankeschön Helen und euch allen viel Spaß im Kino, falls ihr am Wochenende reinschaut in Disneys Realverfilmung von Vaiana.

0: Schönen Samstag euch mit Dermot Kennedy, Kiss Me. Hier ist Antenne NRW mit den besten Hits aller Zeiten. Und an diesem Morgen könnte ich mich echt wieder richtig aufregen. Nicht das erste Mal in diesem noch sehr kurzen Sommer, denn auf dem Parkplatz des Movieparks in Bottrop waren Golden Retriever 8 Stunden im Auto eingesperrt. Die Temperatur im Auto stieg auf fast 60 Grad an. Und die Besitzer? Die waren im Freizeitpark. Es kann doch nicht sein, dass es immer noch Menschen auf diesem Planeten gibt, die es einfach nicht kapieren, oder? Es kann doch gar nicht sein. Scheibe wurde eingeschlagen, der Hund erstmal von Sanitätern versorgt und die Tierrettung brachte den Hund in eine Tierklinik. Wir hatten erst vor kurzem hier bei mir in der Sendung über dieses Thema gesprochen. Das waren eure Gedanken, unter anderem von Dennis.
1: Ja, guten Morgen. Ja, zu dem Thema Auto. Ich bin ja Feuerwehrmann. Ich muss ganz ehrlich sagen, wenn ich das sehe, kriege ich eine glatte Kotzen. Wenn man zu so einem Einsatz gerufen wird, wo sowas passiert, boah, da muss man sich beherrschen. Meiner Meinung nach Führerschein in Zug und Haft. Sofort. Ohne Wenn und Aber.
2: Hi, hier ist die Sabine. Guten Morgen. Wenn ich das höre mit den Hunden, werde ich ja richtig, richtig sauer. Das Einzige, was meines Erachtens hilft, den Besitzer mal für eine Stunde bei 30 Grad in glühender Sonne auch im Auto zu lassen, ohne Wind und Klimaanlage. Einfach mal, um zu merken, wie sich das anfühlt. Ja. Tschüss.
0: Danke euch für eure Meinung. Eure Gedanken gerne weiter via WhatsApp 0160 339 7000.
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1: Viel Sonnenschein, kein Regen und hohe Temperaturen, so geht's durchs Wochenende. Heute 29 bis 33 Grad, im höheren Bergland immerhin noch 26 Grad. Auch in der Nacht wenige Wolken am Himmel, dadurch kühlt es ab auf 17 bis 13 Grad. Morgen bleibt sonnig mit Höchsttemperaturen zwischen 30 und 34 Grad.
2: Jetzt das Aktuellste aus der Antenne NRW Verkehrszentrale. Achtung, auf der A3 A4 Frankfurt Richtung Köln zwischen Dreieck Köln-Heumar und Kreuz Köln-Ost. Da liegt eine ungesicherte Unfallstelle auf allen Fahrstreifen, also langsam fahren. Auch auf der A2 Dortmund Richtung Hannover zwischen Reda-Wiedenbrück und Gütersloh müsst ihr aufpassen. Dort gibt es eine ungesicherte Unfallstelle und Fahrzeugteile auf allen Fahrstreifen. Auf der A30 Osnabrück Richtung Bad Oeynhausen zwischen Bad Oeynhausen Ost und Kreuz Bad Oeynhausen steht ihr auf 2 Kilometern im Stau. Habt ihr mehr entdeckt, dann gebt gern Bescheid per WhatsApp an die 0160 339 7000.
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0: Ed Sheeran bei Antenne NRW. Die besten Hits aller Zeiten für euch. Ich bin Marc Neugebauer. Schönen guten Morgen. Es wird Zeit, Geschichte zu schreiben. Musikgeschichte.
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2: Elfter Juli 1995. Elton John ist mit Made in England neu in den Charts. Oh, 1947 wird Elton John als Reginald Kenneth Dwight geboren. Sein Vater, ein britischer Soldat, interessiert sich nicht wirklich für ihn. Von klein auf ist das Verhältnis kein gutes. Seine Mutter hat auch kaum Zeit für ihn, also wächst der kleine Reginald bei seiner Großmutter auf, die ihn schon früh ans Klavier setzt. Und dort blüht er so richtig auf. Mit 11 bekommt er ein Stipendium an der Royal Academy of Music in London und bekommt dort Klavierunterricht. Von dort an ist ihm klar, er wird Musiker, egal was seine Eltern sagen. Er lässt seinen alten Namen hinter sich und nennt sich offiziell Elton John. Und von nun an geht es steil bergauf. Die 70er und 80er Jahre gehören ihm. Er veröffentlicht einen Hit nach dem anderen und vor allem seine Konzerte sind wegen seiner pompösen Kostüme eine bombastische Show. Aber der Erfolg hat auch Schattenseiten. Elton John ist stark drogenabhängig. Mitte der 80er Jahre muss er sich deshalb am Kehlkopf operieren lassen. Und ein paar Jahre später geht es ihm sogar so schlecht, dass er beschließt, einen Schlussstrich zu ziehen. Er zieht sich komplett aus der Öffentlichkeit zurück und macht einen Entzug. Fast 3 Jahre lang ist er wie vom Erdboden verschluckt, bis er 1992 mit dem Album The One zurückkommt. Und es ist, als wäre er eigentlich nie weg gewesen. 1995 blickt Elton John mit Made in England auf sein Leben zurück. Und er rechnet ab. Mit seinen Eltern, die sich für ihn nicht interessiert haben, aber auch mit der englischen Gesellschaft, in der über Homosexuelle immer noch eher gelacht wird. Trotz allem singt er: Ich bin stolz, ich komme hierher, ich gehöre hierhin. I was made in England.

0: Black, Wonderful Life, das ist der Sound von Antenne NRW. Wir spielen euch die besten Hits aller Zeiten. Schönen Samstagmorgen. 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
1: Ich bin Moritz Einzel. Die Geiselnahme in einem Supermarkt im Süden Berlins ist beendet. Ein Polizeisprecher sagte, der Täter sei überwältigt und die Geisel befreit. Ein Mann hatte in dem Rewe-Markt in Berlin-Marienfelde am späten Abend eine Frau in seine Gewalt gebracht und mit einem Messer bedroht. Zu den Hintergründen der Tat ist bislang nichts bekannt. Heute ist Weltbevölkerungstag, denn am 11. Juli 1987 wurde die Grenze von 5 Milliarden Menschen auf der Erde durchbrochen. Heute sind es noch viel mehr. Jonas Mikolajczak berichtet.
2: Zurzeit gibt es so viele Menschen wie noch nie und es werden auch immer mehr, so sagen es zumindest Zahlen der Vereinten Nationen. Die UN schätzt die aktuelle Erdbevölkerung auf ca. 8,3 Milliarden Menschen. Laut Prognose soll diese bis in die 2080er Jahre auf gut 10 Milliarden steigen und damit ihren Höchststand erreichen. Besonders in den afrikanischen Ländern südlich der Sahara kommen immer mehr Kinder auf die Welt. Dafür sinkt die Geburtenrate in Ländern wie Japan, Russland, China und auch Deutschland.
1: Belgien will ab Mai des kommenden Jahres eine Pkw-Maut einführen. Darauf haben sich nach Angaben der belgischen Nachrichtenagentur Belga die drei Regionen Flandern, Wallonien und Brüssel geeinigt. Der Preis für eine Jahresvignette richtet sich nach Fahrzeugmodell und Schadstoffausstoß von 90 Euro für Elektroautos bis zu 125 Euro für alte Verbrenner. In den Verhandlungen um den Job des Fußball-Bundestrainers ist es zu einem ersten Treffen zwischen der DFB-Spitze und ihrem Wunschkandidaten Jürgen Klopp gekommen. Klopp habe sich mit DFB-Präsident Bernd Neuendorf und dessen Stellvertreter Hans-Joachim Watzke in einem Hotel am New Yorker John F. Kennedy Airport getroffen, heißt es. Die Gespräche sollen mehr als 4 Stunden gedauert haben. Klopp arbeitet während der Fußball-WM als Experte für Magenta TV und ist deswegen in den USA.
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1: Viel Sonnenschein, kein Regen und hohe Temperaturen, so geht's durchs Wochenende. Heute 29 bis 33 Grad, im höheren Bergland immerhin noch 26 Grad. Auch in der Nacht wenige Wolken am Himmel, dadurch kühlt es ab auf 17 bis 13 Grad. Morgen bleibt sonnig mit Höchsttemperaturen zwischen 30 und 34 Grad.

0: Jetzt das Aktuellste aus der Antenne NRW Verkehrszentrale. Auf der A2 Dortmund Richtung Hannover fahrt ihr zwischen Reda-Wiedenbrück und Gütersloh langsam. Dort läuft eine Unfallaufnahme. Auf der B9 in Köln auf der Neusser Straße zwischen Ebertplatz und Weidenpesch ist dichter Verkehr. Ihr braucht mindestens 12 Minuten länger. Und auf der B56 Düren Richtung Engelskirchen zwischen der Anschlussstelle Bonn-Endenich und der Anschlussstelle St. Augustin ist dichter Verkehr. Plant mindestens 8 Minuten mehr ein. Habt ihr mehr entdeckt, dann gebt gern Bescheid per WhatsApp an die 0160 339 7000.
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2: Guten Morgen, schön, dass ihr auch wieder mit dabei seid. Rein geht's in den Samstag. Ja, muss man schon sagen, das war jetzt natürlich ein Paradies für diese Mistviecher. Wärme und Feuchtigkeit, da sagen die Stechmücken, hallo? Hier sind wir. So, es gibt aber ganz viel, was wir über Stechmücken schon gehört haben. Und heute Morgen klären wir mal, was stimmt und was ist absoluter Bullshit. Heute Morgen gibt's bei mir in der Show die größten Stechmückenmythen. Das in 10 Minuten bei mir.
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0: R.E.M. Shiny Happy People. Hier ist Antenne NRW mit den besten Hits aller Zeiten. Schönes Wochenende euch. Ja, das sind optimale Bedingungen gerade. Und wir würden uns wünschen, dass das nicht so wäre. Optimale Bedingungen gerade für Stechmücken. Ja, sie sind wieder da. Über diesen Mix aus Wärme und Feuchtigkeit freuen die sich natürlich sehr. Und wir müssen uns dann heute Morgen auch mal etwas intensiver mit diesen, Entschuldigung, widerlichen Viechern beschäftigen. Wir haben schon viel gehört und überprüfen jetzt aber mal, was stimmt und was nicht. Hier sind für euch die größten Stechmückenmythen.
1: Licht aus, sonst kommen die Stechmücken rein.
2: Stimmt nicht. Den Blutsaugern ist Licht nämlich völlig Schnuppe. Im Gegensatz zu Nachtfaltern und anderen Insekten, die vom Licht magisch angezogen werden, sind Stechmücken so gut wie blind. Die verlassen sich bei der Jagd ausschließlich auf ihren feinen Geruchssinn.
1: Ach, trinken Bier. Alkohol hält Mücken fern.
2: Ach, wenn's doch so einfach wäre, klappt aber kein bisschen. Im Gegenteil, Studien zeigen, dass Menschen mit Alkohol im Blut auf Stechmücken sogar noch anziehender wirken als nüchterne Menschen. Schade eigentlich.
1: Diese kleinen, nutzlosen Biester.
2: Von wegen nutzlos. Stechmücken sind wichtig für unsere Natur. Zum einen als Nahrung für viele Tierarten, aber auch, weil Stechmücken Blüten bestäuben. Die Männchen ernähren sich nämlich von Nektar. Nur die Weibchen stechen und brauchen das Protein in unserem Blut für ihre Eier.
0: Na, dann wissen wir Bescheid für diesen Sommer. Passt auf euch auf und schickt gerne mal eine Nachricht rein. Ich habe schon Geschichten gehört, die sind krass. Was die übelste Stelle am Körper war, an der ihr schon vor so einer Mücke gestochen wurdet. Ich freue mich auf eure Nachrichten. Ich bin Marc Neugebauer. Schönen Start euch in den Tag.
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0: Danke euch fürs Einschalten. Hier ist Antenne NRW mit den besten Hits aller Zeiten. Kommt gut rein in den Samstag. Ein sommerliches Wochenende steht an. Heute bis 33, morgen bis 34 Grad in Nordrhein-Westfalen. Wie sieht's denn bei euch aus? Seid ihr Team Badesee oder Team Freibad? Wo geht's denn für euch hin?
1: Entschwimmbad. Ich find's irgendwie cooler, weil da kann man sich auch mal hinlegen und irgendwie, man weiß auch so, was drin ist und so.
2: An den Badesee. Das ist irgendwie entspannter, da ist meistens weniger los.
0: Ja, WhatsApp zu mir in die Show 0160 339 7000. Genie hat sich auch gemeldet.
3: Also ehrlich gesagt, wenn ich jetzt hier in Deutschland irgendwo Urlaub mache, bin ich eher Team Chlor, Schwimmbad, Freibad. Bin ich im Ausland, dann bin ich Team Meer. Ansonsten See, nee, nicht wirklich, muss ich sagen. Auch wenn ich hier Natur bei Freibad bei mir in der Nähe habe, der ist nicht so ganz meine Geschichte. Ich habe es mal ausprobiert, aber nö.
0: Ja, danke für deine Nachricht. Also ganz egal, was ihr an diesem großartigen Wochenende macht, Badesee oder Freibad, genießt es. Habt ein schönes Wochenende.
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1: Viel Sonnenschein, kein Regen und hohe Temperaturen, so geht's durchs Wochenende. Heute 29 bis 33 Grad, im höheren Bergland immerhin noch 26 Grad. Auch in der Nacht wenige Wolken am Himmel, dadurch kühlt es ab auf 17 bis 13 Grad. Morgen bleibt sonnig mit Höchsttemperaturen zwischen 30 und 34 Grad.
2: Jetzt das Aktuellste aus der Antenne NRW Verkehrszentrale. Auf der A2 Dortmund Richtung Hannover fahrt ihr zwischen Reda-Wiedenbrück und Gütersloh langsam. Dort läuft eine Unfallaufnahme. Auf der B9 in Köln auf der Neusser Straße zwischen Ebertplatz und Weidenpesch ist dichter Verkehr. Ihr braucht mindestens 12 Minuten länger. Und auf der B56 Düren Richtung Engelskirchen zwischen der Anschlussstelle Bonn-Endenich und der Anschlussstelle St. Augustin ist dichter Verkehr. Plant mindestens 8 Minuten mehr ein. Habt ihr mehr entdeckt, dann gebt gern Bescheid per WhatsApp an die 0160 339 7000.
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0: Großartiger Hit von No Doubt, Don't Speak bei Antenne NRW. Das sind die besten Hits aller Zeiten für euch. Ich bin Marc Neugebauer. Schönes Wochenende euch allen. Gleich noch mehr Hits, unter anderem von Sam Smith. Und davor hört ihr gleich Loi bei uns.
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0: Jeder Dritte hat es wohl schon mal getan und ich bin gleich sehr gespannt, was ihr davon haltet, denn ich will heute Morgen von euch wissen, ist es eigentlich okay, in den Laden in der Innenstadt zu gehen, sich in dem Laden umzuschauen und auch beraten zu lassen und dann das Produkt aber online zu kaufen. Dafür gibt es auch einen Begriff, das nennt sich Showrooming und ich bin sehr gespannt, was ihr dazu heute Morgen sagt. Ist das okay? Nicole hat sich schon reingemeldet.
2: Ich muss ehrlich gestehen, ich habe das auch schon gemacht. Jeder guckt, dass er irgendwo sparen kann. Und wenn der Preis wirklich immens günstiger ist, dann mache ich das leider auch. Wenn aber da der Vorteil so klein wäre, dass ich sage, kannst es auch im Laden kaufen, dann bin ich im Laden besser bedient. Weil wenn ich dann Probleme damit habe, packe ich es unterm Arm und gehe da wieder hin.
0: Na klar, danke Nicole. Was sagt ihr, ist es okay, in den Laden in der Innenstadt zu gehen, sich da umzuschauen, auch beraten zu lassen, um dann das Produkt aber online zu kaufen? Robert hat auch eine WhatsApp reingeschickt und er schreibt das relativ hart, wenn der Laden beim Preis nicht mithalten kann, hat er den Kunden auch nicht verdient. Ja, was sagt ihr? WhatsApp gerne zu mir, 0160 339 7000. Ihr hört Antenne NRW, schönen Samstagmorgen euch.

0: Sam Smith ist das. Diamonds. 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
0: Man nennt es Showrooming und die Frage an euch heute Morgen ist, ist das okay? Ist es okay, in einen Laden reinzugehen, sich umzuschauen, beraten zu lassen und dann trotzdem das Produkt online kaufen? Ja, ihr diskutiert fleißig mit heute Morgen. Auch Mike hat sich in die Show reingemeldet.
2: Also ich finde das nicht in Ordnung, wenn man sich qualifiziert beraten lässt im Einzelhandel, dann muss man da auch kaufen. So viel billiger kann das im Internet gar nicht sein.
0: Ja, und was sagt ihr? WhatsApp gerne weiter zu mir in die Show. 0160 339 7000.
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1: Ich bin Moritz Einzel. Die Geiselnahme in einem Supermarkt im Süden Berlins ist beendet. Der Täter sei überwältigt und die Geisel befreit, sagte ein Polizeisprecher. Aus Berlin berichtet Tine Klimach.
2: Kurz nach 22 Uhr am Abend hatte der Täter die Frau in dem Rewe-Markt im Stadtteil Marienfelde in seine Gewalt gebracht und bedroht. Es soll eine Mitarbeiterin gewesen sein. Ein anderer Mitarbeiter hatte zuvor Reportern geschildert, dass der Supermarkt am Abend kurz vor der Schließung war. Er habe die übrigen Kunden rausschicken wollen, als der Mann ein Messer gezogen habe. Der 22-Jährige sei dann mit einer anderen Mitarbeiterin rausgelaufen und habe die Polizei gerufen. Die Hintergründe zur Tat sind noch unklar.
1: Durch das Sparpaket für die gesetzliche Krankenversicherung sagen die Hausärzte deutliche Einschnitte in der Versorgung voraus. Man werde jetzt massive Kürzungsprogramme in den Praxen fahren, sagte der Chef des Hausärzteverbandes Blumenthal-Bayer im Deutschlandfunk. Die Hausärzte müssten immer mehr Menschen versorgen, während gleichzeitig die Kosten für Personal und Mieten sprunghaft stiegen. Rund 2,5 Wochen nach den verheerenden Erdbeben in Venezuela ist die Zahl der Todesopfer auf mehr als 4.100 gestiegen. Außerdem gibt es nach Regierungsangaben fast 17.000 Verletzte. Rund 18.000 Menschen hätten bei der Katastrophe ihr Zuhause verloren. Experten zufolge ist es sehr unwahrscheinlich, dass nach den Erdstößen vom 24. Juni noch Überlebende geborgen werden. Bei der Fußball-Weltmeisterschaft hat Spanien das Halbfinale erreicht. Das Team um Superstar Lamine Yamal tat sich im Viertelfinale gegen Belgien schwer, konnte sich aber am Ende mit 2:1 durchsetzen. Damit spielt Europameister Spanien im Halbfinale am Dienstag gegen Frankreich. Heute ab 23 Uhr spielt Norwegen im WM-Viertelfinale gegen England und um 3 Uhr nachts trifft Argentinien auf die Schweiz.
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1: Viel Sonnenschein, kein Regen und hohe Temperaturen, so geht's durchs Wochenende. Heute 29 bis 33 Grad, im höheren Bergland immerhin noch 26 Grad. Auch in der Nacht wenige Wolken am Himmel, dadurch kühlt es ab auf 17 bis 13 Grad.

0: Morgen bleibt sonnig mit Höchsttemperaturen zwischen 30 und 34 Grad.
1: Jetzt das Aktuellste aus der Antenne NRW Verkehrszentrale. Auf der A61 München-Gladbach Richtung Koblenz staut es sich zwischen der Anschlussstelle Rheinbach und der Auffahrt Grafschaft Ringen nach einem Unfall auf 4 Kilometern. Die Fahrbahn ist dort auf einen Streifen verengt, plant etwa 33 Minuten mehr ein und bildet bitte eine Gasse für Rettungs- und Einsatzfahrzeuge. In Bonn auf der B56, St. Augustiner Straße und dem Hermann-Wanderslebring zwischen der Anschlussstelle Bonn-Willig und der Anschlussstelle Bonn-Endenich dichter Verkehr. Ihr braucht dort mindestens 9 Minuten länger. In Köln auf der B9 Neusser Straße zwischen Weidenpesch und der Inneren Kanalstraße ebenfalls dichter Verkehr. Da dauert es für euch mindestens 9 Minuten länger. Habt ihr mehr entdeckt, dann gebt gern Bescheid per WhatsApp an die 0160 339 7000.
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4: Kurz nach 11 ist es. Schönes Wochenende euch allen, und Nordrhein-Westfalen diskutiert an diesem Samstag, sollten die Geschäfte in Zukunft auch sonntags öffnen? Ja, wie es zu dieser Diskussion kommt und ja, was ihr sagt, all das in 10 Minuten hier bei mir in der Sendung. Dazu gibt's die besten Hits aller Zeiten, mit dabei gleich noch Mark Amber, Belong Together. Außerdem hören wir Eric Clapton und jetzt Ace of Base, Beautiful Life.
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0: So klingt euer Wochenende bei Antenne NRW. Mark Amber, Belong Together, das sind die besten Hits aller Zeiten für euch. Ja, die Meinungen gehen heute Morgen deutlich auseinander. Es wird viel diskutiert. Die Frage ist, soll der Einkauf unter anderem in der Innenstadt demnächst auch sonntags möglich sein? Wir haben vorhin schon kurz drüber gesprochen, während die Bundesregierung über längere Sonntagsöffnungszeiten für Bäckereien und Bibliotheken spricht, fordern Handelsverbände jetzt, dass das Öffnungsverbot an Sonntagen auch für andere Branchen fällt, um Innenstädte attraktiver zu machen und, ja, sicher auch, um dem Online-Geschäft was entgegenzusetzen. So, was sagten ihr heute Morgen? Linda hat sich reingemeldet in die Sendung.
1: Also wenn ich für mich persönlich jetzt spreche, finde ich es eigentlich ganz gut, weil dann ist einfach mehr Flexibilität da. Ich bin ja auch ein Mensch, der lieber in die Läden reingeht und sich die Sachen auch sofort nimmt und anfasst und guckt, anprobiert. Also ich persönlich fände es ganz gut. Wie gesagt, die Städte werden mit Sicherheit dann wieder auch voller, weil die Leute, die ja am Wochenende dann nicht arbeiten, beziehungsweise die ganze Woche durchgearbeitet haben und dann abends da halt einfach keine Lust mehr drauf haben, fände ich ganz gut.
0: Dankeschön, Linda. Petra hat sich auch reingemeldet, hat eine WhatsApp in die Show geschickt und schreibt, wer Sonntagsöffnungen fordert, verlangt letztlich, dass Verkäuferinnen und Verkäufer auf Familienzeit verzichten, nur damit andere spontan shoppen können. Also ich habe es gesagt, die Meinungen gehen deutlich auseinander. Was sagten ihr? Ja? Handelsverbände fordern, dass das Öffnungsverbot an Sonntagen fallen soll. WhatsApp in die Show 0160 339 7000. Ihr hört Antenne NRW. Schönen Start euch in den Samstag.

0: Michael Schulte bei Antenne NRW, die besten Hits aller Zeiten für euch. Schön, dass ihr mit dabei seid. So, das müssen wir dringend heute Morgen klarstellen, denn Solingen wurde zu Unrecht deutschlandweit ausgelacht. Ja, darüber spricht Nordrhein-Westfalen heute Morgen. Ein Video aus Solingen ging in den sozialen Medien viral. Man hatte die Stadt ausgelacht, weil ein Blitzer falsch rum aufgestellt wurde. Geht um eine Straße in Solingen, die wegen einer Baustelle aktuell eine Einbahnstraße ist. Der Blitzer wurde aber entgegen der Fahrtrichtung aufgestellt. Ganz schön dämlich, dachten sich alle. Das Video wurde auch über 3 Millionen Mal aufgerufen, aber das war alles Absicht. Der Blitzer wurde, laut der Stadt, ganz bewusst entgegen der Fahrtrichtung aufgestellt. Nicht um die Geschwindigkeit in der 30er-Zone zu messen, sondern um Falschfahrer zu erwischen, die entgegen der Einbahnstraße fahren. Übrigens nicht nur Auto, sondern auch Fahrrad- und E-Scooterfahrer. Hatte also tatsächlich alles seinen Sinn, auch wenn dieser Blitzer in der Einbahnstraße jetzt wieder andersrum aufgestellt wurde.
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1: Viel Sonnenschein, kein Regen und hohe Temperaturen, so geht's durchs Wochenende. Heute 29 bis 33 Grad, im höheren Bergland immerhin noch 26 Grad. Auch in der Nacht wenige Wolken am Himmel, dadurch kühlt es ab auf 17 bis 13 Grad. Morgen bleibt sonnig mit Höchsttemperaturen zwischen 30 und 34 Grad.
2: Jetzt das Aktuellste aus der Antenne NRW Verkehrszentrale. Auf der A61 Mönchengladbach Richtung Koblenz staut es sich zwischen der Anschlussstelle Rheinbach und der Auffahrt Grafschaft Ringen nach einem Unfall auf 4 Kilometern. Die Fahrbahn ist dort auf einen Streifen verengt, plant etwa 33 Minuten mehr ein und bildet bitte eine Gasse für Rettungs- und Einsatzfahrzeuge. In Bonn auf der B56 St. Augustiner Straße und dem Hermann-Wanderslebring zwischen der Anschlussstelle Bonn-Willig und der Anschlussstelle Bonn-Endenich dichter Verkehr. Ihr braucht dort mindestens 9 Minuten länger. In Köln auf der B9 Neusser Straße zwischen Weidenpesch und der Inneren Kanalstraße ebenfalls dichter Verkehr. Da dauert es für euch mindestens 9 Minuten länger. Habt ihr mehr entdeckt, dann gebt gern Bescheid per WhatsApp an die 0160 339 7000.
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0: 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ABC, The Look of Love bei Antenne NRW. Ich bin Marc Neugebauer. Schönes Wochenende euch allen. Gleich gibt's noch mehr Hits von Isaac zum Beispiel und davor noch Wet, Wet, Wet, Love is All Around.
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0: Die 50 ist meine Zahl der Woche, denn zusätzliche 50 Millionen Euro investiert die Deutsche Bahn nicht, damit die Züge pünktlicher kommen, nein, aber zumindest, damit ihr früher wisst, wann sie zu spät kommen. Ja, man muss sich auch über die kleinen Dinge freuen. Nein, also Spaß beiseite, passt auf, Folgendes ist geplant, 50 Millionen Euro werden bis Ende 2027 investiert, unter anderem in eine neue App und auch in künstliche Intelligenz. Eine KI-Assistenz soll auf der Homepage und auch in der App integriert werden und so sollt ihr schneller, besser und verlässlicher Infos bekommen, wenn es unter anderem Verspätungen oder Zugausfälle gibt oder auch kurzfristige Gleiswechsel. Die sollen nämlich in Zukunft schon nach 2 Sekunden in der DB Navigator App angezeigt werden und nicht wie bisher erst nach einer Minute. So, was ist noch geplant? 7000 neue Anzeiger soll es an kleinen, mittleren und großen Bahnhöfen geben. Hier wird bessere Lesbarkeit und mehr Platz für wichtige Informationen versprochen. Und ab Dezember soll es eine neue App geben, also eine zusätzliche App, nämlich die DB Info App. Und diese App soll Echtzeitinformationen zu geplanten Reisen liefern, die exakt auch mit den Anzeigen am Bahnhof übereinstimmen.
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0: Isaac, Always on the Run, das ist der Sound von Antenne NRW. Wir spielen euch die besten Hits aller Zeiten. Es tut sich was, darüber spricht Nordrhein-Westfalen heute Morgen. Kommende Woche Mittwoch sollen die Abrissarbeiten an der Bonner Nordbrücke starten. Ja, da geht's dann los mit den Vorbereitungen für den Abriss der 660 Meter langen Vorlandbrücke. Die ist so stark beschädigt, dass sie wirklich komplett erneuert werden muss. Kommenden Mittwoch beginnen also die Vorarbeiten. Ab August bis November soll die alte Brücke dann Stück für Stück abgerissen werden. Und noch in diesem Jahr soll der Auftrag für den Neubau vergeben werden. Da halten wir euch natürlich auf dem Laufenden.
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1: Ich bin Moritz Einzel. Die Geiselnahme in einem Berliner Supermarkt ist beendet. Polizeisprecher Florian Naht sagte, der Täter sei überwältigt worden und die Geisel befreit.
2: Ja, wir haben gegen 9.20 Uhr hier einen Zugriff ausgelöst. Das heißt, wir haben den Täter hier festnehmen können, haben im Zuge dieser Festnahme sofort die festgehaltene Frau in diesem Supermarkt befreien können. Größtenteils unverletzt, aber nach knapp 11 Stunden des gewaltsamen Festhaltens steht hier, glaube ich, jeder unter dem Eindruck des Geschehens. Insbesondere natürlich die Frau, die hier wahrscheinlich durch ein Martyrium gegangen ist.
1: Wie die Bild-Zeitung berichtet, war der Täter am späten Abend der letzte Kunde im Laden. Als er an der Kasse war, weigerte er sich, die Ware aufs Kassenband zu legen und zückte stattdessen ein Messer und bedrohte die Kassiererin. Nach dem Beschluss des Sparpakets im Gesundheitsbereich kommt Kritik von Hamburgs erstem Bürgermeister Tschentscher. Der SPD-Politiker hat von einer Fehlleistung der Bundesregierung gesprochen. Seiner Ansicht nach hätte das Paket im Vermittlungsausschuss von Bundestag und Bundesrat korrigiert werden müssen. Tschentscher kritisierte vor allem, dass versicherungsfremde Leistungen ausschließlich von den Beitragszahlern getragen werden müssten. Aus Frust über verlegte, verlorene oder beschädigte Briefe und Pakete haben Verbraucher im ersten Halbjahr zehntausende Beschwerden bei der Bundesnetzagentur eingereicht. Die Behörde zählte rund 36.000 Beschwerden. Im Vorjahreszeitraum waren es fast 23.000. Laut Bundesnetzagentur sind die Zahlen aber nicht vergleichbar, weil sich die Methodik geändert hat. Bei der Fußball-WM geht bis zum frühen Sonntagmorgen das Viertelfinale zu Ende. Heute Abend um 23 Uhr ist Anstoß zur Partie Norwegen gegen England. Um 3 Uhr nachts trifft dann Argentinien auf die Schweiz. Gestern Abend hatte sich Spanien gegen Belgien mit 2:1 durchgesetzt. Die Spanier treffen nun im WM-Halbfinale auf Frankreich.
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1: Viel Sonnenschein, kein Regen und hohe Temperaturen, so geht's durchs Wochenende. Heute 29 bis 33 Grad, im höheren Bergland immerhin noch 26 Grad. Auch in der Nacht wenige Wolken am Himmel, dadurch kühlt es ab auf 17 bis 13 Grad. Morgen bleibt sonnig mit Höchsttemperaturen zwischen 30 und 34 Grad.
3: Jetzt das Aktuellste aus der Antenne NRW Verkehrszentrale. Auf der A61 München-Gladbach Richtung Koblenz staut es sich zwischen der Anschlussstelle Rheinbach und der Auffahrt Grafschaft Ringen nach einem Unfall auf 5 Kilometern. Die Fahrbahn ist dort auf einen Streifen verengt, bildet bitte eine Gasse und plant etwa 48 Minuten mehr ein. In Köln auf der B55 am Deutzer Ring und an der Olpener Straße zwischen der Anschlussstelle Severinsbrücke und der Frankfurter Straße kommt ihr nur dicht durch. Es dauert dort mindestens 17 Minuten länger. Und auf der B56 Engelskirchen Richtung Düren zwischen der Anschlussstelle St. Augustin und der Anschlussstelle Bonn-Endenich läuft es zäh, plant dort etwa 10 Minuten mehr ein. Habt ihr mehr entdeckt, dann gebt gern Bescheid per WhatsApp an die 0160 339 7000.
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5: Die Sonne steht hoch am Samstagmittag. Kurz nach 12 haben wir schön, dass wir den Samstag zusammen verbringen. Ich bin Josephine Petzold, die nächsten Stunden eure treue Begleiterin. Und irgendwie ist es kurios, oder? Wenn man am Mittag in der Sonne liegt, also erstmal Vorsicht, dann am besten einschmieren oder noch besser in den Schatten liegen, da ist die Hitze beim Einschlafen kein Problem. Aber nachts, ja, wenn die

Nächte so lau sind und 25 Grad, das höchste der Gefühle, da ist das Schlafen plötzlich schwierig. Wir haben uns bei euch mal umgehört nach den besten Einschlaftipps bei Hitze. Die Ergebnisse hört ihr gleich nach 3 Hits am Stück. Mit dabei für euch Annie Lennox. Und jetzt Susan Vega mit Luca. Schönen Mittag.

0: Einen wunderschönen sonnigen Samstagmittag mit Antenne NRW und Annie Lennox. Es ist spät abends und das Thermometer zeigt trotzdem noch 25 Grad plus an. Ja, aktuell wird Einschlafen wieder zur Geduldsprobe. Ihr dreht nämlich das Kopfessen dann zum 10. Mal um, sucht die kälteste Stelle im Bett und hofft auf einen kleinen Luftzug. Oder wie macht ihr das, ja, wenn es draußen heiß ist? Was ist euer Tipp, um abends trotz Hitze gut einschlafen zu können?
1: Den hätte ich gern gewusst, weil ich selber jetzt viel geschwitzt habe.
2: Kalte Wadenwickel.
3: Vorher eine Abkühlung im Pool, am besten nachts, nach 12.
4: Kaltes Bier.
5: Kalte Dusche.
6: Fenster aufmachen, durchziehen lassen, Ventilator aufstellen.
7: Also am liebsten schlafe ich eigentlich draußen.
0: Ja, da waren doch ein paar gute Tipps dabei, finde ich, ja. Und ich finde ehrlich auch, die größte Herausforderung ist, die bessere Hälfte nicht zu treten, wenn sie einem mit ihrem 100 Grad heißen Bein zu nahe kommt.
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1: Viel Sonnenschein, kein Regen und hohe Temperaturen, so geht's durchs Wochenende. Heute 29 bis 33 Grad, im höheren Bergland immerhin noch 26 Grad. Auch in der Nacht wenige Wolken am Himmel, dadurch kühlt es ab auf 17 bis 13 Grad. Morgen bleibt sonnig mit Höchsttemperaturen zwischen 30 und 34 Grad.
2: Jetzt das Aktuellste aus der Antenne NRW Verkehrszentrale. Auf der A61 München-Gladbach Richtung Koblenz staut es sich zwischen der Anschlussstelle Rheinbach und der Auffahrt Grafschaft Ringen nach einem Unfall auf 5 Kilometern. Die Fahrbahn ist dort auf einen Streifen verengt, bildet bitte eine Gasse und plant etwa 48 Minuten mehr ein. In Köln auf der B55 am Deutzer Ring und an der Olpener Straße zwischen der Anschlussstelle Severinsbrücke und der Frankfurter Straße kommt ihr nur dicht durch. Es dauert dort mindestens 17 Minuten länger. Und auf der B56 Engelskirchen Richtung Düren zwischen der Anschlussstelle St. Augustin und der Anschlussstelle Bonn-Endenich läuft es zäh, plant dort etwa 10 Minuten mehr ein. Habt ihr mehr entdeckt, dann gebt gern Bescheid per WhatsApp an die 0160 339 7000.
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0: So kann der Samstagmittag doch laufen, oder? Laurel war das mit Habit hier bei Antenne NRW. Schön, dass ihr da seid. Die Sommerferien rücken näher und der Start in den Urlaub, der soll doch schön sein. Ja, da kann man es nicht gebrauchen, länger als notwendig am Flughafen rumzugammeln. Findet auch Marc Neugebauer aus Guten Morgen NRW, den ihr hier jeden Morgen hört. Und der hat deswegen einen Lifehack der Woche für euch, der euch wertvolle Zeit spart am Flughafen.
1: Wenn ihr am Flughafen lange Wartezeiten vermeiden wollt, ja, zum Beispiel bei der Sicherheitskontrolle, ne? Und es gibt da mehrere Schlangen. Achtung, jetzt kommt der Lifehack der Woche. Nehmt immer die linke Schlange. So, meistens ist die kürzer, weil sich die meisten, ohne dass sie das bewusst tun, auf der rechten Seite anstellen. Vor allem die ganzen Rechtshänder. Also, überlegt nicht so lange, wählt immer die linke Schlange.
0: Interessant, wirklich. Ich finde es immer wieder interessant, wie unsere Gehirne ticken. Also jetzt ein schöner Einblick in unsere Psychologie. Am besten die linke Schlange nehmen, weil Rechtshänder sich wohl eher rechts anstellen. Na dann, ich frage mich, ob in der linken Schlange dann auch mehr Linkshänder stehen. Naja.

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1: Ich bin Moritz Einzel. Eine stundenlange Geiselnahme in einem Supermarkt im Süden Berlins ist glimpflich ausgegangen. Am Vormittag überwältigte die Polizei den Täter, der seit dem späten Abend eine Kassiererin in seiner Gewalt hatte. Polizeisprecher Florian Naath sagte nach dem Zugriff:
2: Wir haben hier Notfallseelsorger vor Ort, wir haben Notärzte hier vor Ort, die Rettungskräfte der Berliner Feuerwehr sind hier zahlreich zugegen. Wir werden jetzt die Frau natürlich erstmal in ein Krankenhaus transportieren. Dort wird sie weiter untersucht. Zu einem späteren Zeitpunkt wird sie dann natürlich auch vernommen werden, um die Details des Tatgeschehens natürlich auch hier nochmal von ihr in Erfahrung bringen zu können.
1: Was die Beweggründe des Geiselnehmers waren, ist noch unklar. Die Bahnstrecke Düsseldorf-Köln ist weiter gesperrt nach einem Böschungsbrand am Freitagvormittag. Jetzt wird vermutet, dass es Sabotage war, heißt es aus Sicherheitskreisen. Der Staatsschutz ermittelt, denn dass ein technischer Defekt den Böschungsbrand ausgelöst haben könnte, gilt als wenig wahrscheinlich. Das Feuer hat Signalkabel beschädigt. Es soll laut der Bahn noch bis mindestens in die Nachmittagsstunden dauern, bis das behoben ist und der Streckenabschnitt wieder freigegeben werden kann. Die Regierung von US-Präsident Trump weicht den Schutz gefährdeter Arten auf. Eine entsprechende Gesetzesänderung wurde jetzt beschlossen. Flächen können demnach leichter für Industrie genutzt werden. Umweltschützer sind empört über die Entscheidung. Erling Haaland gegen Harry Kane. Im Viertelfinale der Fußball-WM treffen heute um 23 Uhr zwei der aktuell besten Stürmer der Welt aufeinander in der Partie Norwegen gegen England. Pia Wegner blickt voraus.
3: Wird auch heute Abend wieder gerudert? Norwegen steht bei diesem Turnier erstmals in seiner Geschichte in einem WM-Viertelfinale. Und das vor allem dank Stürmer Erling Haaland. Bei diesem Turnier traf er bereits 7-mal für die Skandinavier, einmal mehr als Harry Kane für England.
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1: Viel Sonnenschein, kein Regen und hohe Temperaturen, so geht's durchs Wochenende. Heute 29 bis 33 Grad, im höheren Bergland immerhin noch 26 Grad. Auch in der Nacht wenige Wolken am Himmel, dadurch kühlt es ab auf 17 bis 13 Grad. Morgen bleibt sonnig mit Höchsttemperaturen zwischen 30 und 34 Grad.
4: Jetzt das Aktuellste aus der Antenne NRW Verkehrszentrale. Achtung, auf der A1 Hansa-Linie Münster Richtung Osnabrück zwischen Münster Nord und Greven, da gibt's eine ungesicherte Unfallstelle. Auf der B56 Düren Richtung Engelskirchen zwischen Bonn-Endenich und St. Augustin ist dichter Verkehr, plant etwa 14 Minuten mehr ein. Und in Köln auf der B55 am Deutzer Ring und auf der Olpener Straße zwischen der Severinsbrücke und der Frankfurter Straße ist es dicht, ihr braucht rund 10 Minuten länger. Habt ihr mehr entdeckt, dann gebt gern Bescheid per WhatsApp an die 0160 339 7000.
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6: Kurz nach 1 am Samstagmittag.

Schön, dass wir den zusammen verbringen. Nur noch eine Woche, dann geht's für viele NRWler ab in den Jahresurlaub. Ja, die Sommerferien beginnen und wir wollen natürlich dafür sorgen, dass ihr nicht direkt schon am Abflughafen zu viel Geld latzt, als ihr müsst. Deswegen haben wir gleich ein paar Spartipps in Sachen Wasser und Handgepäck. Also bleibt unbedingt dran. Vorher drei Hits am Stück mit dabei. Ava Max, die Steve Miller Band und jetzt Enrique Iglesias. Ich bin Josephine Petzold. Schönen Samstag. Escucha el ritmo.

0: Avamax am Samstagmittag, hier ist Antenne NRW. Nur noch eine Woche, dann sind Sommerferien und wir sprechen jetzt über zwei Dinge, die man im Urlaub am liebsten schont. Die Nerven und den Geldbeutel. Ja, vor allem am Flughafen wird man ja beim Thema Trinken und Handgepäck oft, ich kann es gar nicht anders sagen, eiskalt abgezockt. Aber mein Kollege Andi aus der Antenne NRW-Redaktion hat jetzt zwei extrem smarte Kniffe herausgefunden, mit denen ihr im Flieger die Nase vorn habt. Lieber Andi, wie tricksen wir denn die teuren Flughafenpreise und das Handgepäck-Chaos aus?
1: Okay, also Hack Nummer 1 ist für den Durst. Ihr dürft ja keine Flüssigkeiten durch die Security nehmen, aber niemand verbietet euch, eine leere Plastik- oder Thermosflasche mitzunehmen. Packt die einfach leer ins Handgepäck, geht entspannt durch die Kontrolle und füllt sie euch danach an den kostenlosen Trinkwasserbrunnen am Gate einfach gratis wieder auf. Zack, 5 Euro für die teure Flughafenwasserflasche gespart. Und Hack Nummer 2 fürs Flugzeug. Nehmt als Handgepäck statt einer harten Tasche lieber einen weichen Rucksack. Die Fluggesellschaften, die quetschen eure harten Trolleys nämlich bei vielen Flügen oft super gnadenlos in den Frachtraum. Einen weichen Rucksack dürft ihr fast immer behalten, weil er unter den Vordersitz passt. So habt ihr eure Wertsachen garantiert immer bei euch.
0: Oh ja, ich würde sagen, die leere Flasche, die kommt ab jetzt immer mit ins Handgepäck. Genialer Tipp, ich danke dir, Andi. Und wir kommen jetzt hier zurück zu den besten Hits bei Antenne NRW.

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1: Viel Sonnenschein, kein Regen und hohe Temperaturen, so geht's durchs Wochenende. Heute 29 bis 33 Grad, im höheren Bergland immerhin noch 26 Grad. Auch in der Nacht wenige Wolken am Himmel, dadurch kühlt es ab auf 17 bis 13 Grad. Morgen bleibt sonnig mit Höchsttemperaturen zwischen 30 und 34 Grad.
2: Jetzt das Aktuellste aus der Antenne NRW Verkehrszentrale. Achtung, auf der A1 Hansa-Linie Münster Richtung Osnabrück zwischen Münster Nord und Greven, da gibt's eine ungesicherte Unfallstelle. Auf der B56 Düren Richtung Engelskirchen zwischen Bonn-Endenich und St. Augustin ist dichter Verkehr, plant etwa 14 Minuten mehr ein. Und in Köln auf der B55 am Deutzer Ring und auf der Olpener Straße zwischen der Severinsbrücke und der Frankfurter Straße ist es dicht, ihr braucht rund 10 Minuten länger. Habt ihr mehr entdeckt, dann gebt gern Bescheid per WhatsApp an die 0160 339 7000.
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0: Einen entspannten Samstagmittag wünsche ich euch hier mit Antenne NRW. So, jetzt ein Geräusch, das direkt Aggression auslöst. Oh, nee, krieg ich direkt gut. Nach dem Regen in der letzten Woche schlüpfen nämlich auch gerade viele Stechmücken. Deswegen sind da einige unterwegs. Aber auch wenn die kleinen Biester uns Menschen ganz schön auf die Nerven gehen, würde unsere Natur ohne Stechmücken wohl nicht richtig funktionieren, sagt zumindest Tom Aumer vom Naturschutzverband LBV. Warum sind denn Stechmücken für die Natur so wichtig, Tom?
1: Die Mücke ist in der Nahrungskette tatsächlich sehr, sehr wichtig. Und das jetzt nicht nur für Vögel, für Fledermäuse, für Fluginsekten, sondern eben im Larvenstadion auch für Fische und für Amphibien.
0: Gut, machen Stechmücken aber auch was Gutes, außer gefressen zu werden?
1: Die Larve selbst ernährt sich natürlich auch. Die lebt im Wasser, frisst dort Mikroorganismen, Bakterien, aber auch abgestorbene und faulige Pflanzenteile und filtert somit quasi das Wasser und ist ein wichtiges Element im Ökosystem Gewässer.
0: Und gibt's was Spannendes über Stechmücken, das die wenigsten wissen?
1: Was vielleicht ganz interessant ist, in der Fachzeitschrift Current Biology wurde eine Forschungsarbeit veröffentlicht, die zeigte, dass Mücken eine Erinnerung haben. Das heißt, wenn eine Mücke eine Nahtoderfahrung hat, das heißt mit anderen Worten, man hat auf die Mücke hingeschlagen und sie konnte fliehen, dann meidet die Mücke den Geruch des Menschen, auf dem sie war, für die nächsten Stunden und man sollte dann eigentlich Ruhe von ihr haben. Also man muss sie nicht immer totschlagen, es reicht oft, wenn man daneben schlägt.
0: Dankeschön, Tom Aumer vom Naturschutzverband. Also ihr habt es gehört, auch wenn diese Stechmücken ordentlich nerven, unnütz sind sie nicht.
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1: Ich bin Dominik Schweiger. Die Geiselnahme in einem Supermarkt im Süden Berlins ist beendet. Ein Polizeisprecher sagte, der Täter sei überwältigt und die Geisel befreit. Ein Mann hatte in dem Rewe-Markt in Berlin-Marienfelde am späten Abend eine Frau in seine Gewalt gebracht und mit einem Messer bedroht. Zu den Hintergründen der Tat ist bislang nichts bekannt. Die Bahnstrecke Düsseldorf-Köln ist nach einem Böschungsbrand am Freitagvormittag nach wie vor gesperrt. Jetzt wird vermutet, dass es Sabotage war, heißt es aus Sicherheitskreisen. Der Staatsschutz ermittelt, denn dass ein technischer Defekt den Böschungsbrand ausgelöst haben könnte, gilt als wenig wahrscheinlich. Durch das Sparpaket für die gesetzliche Krankenversicherung sagen die Hausärzte deutliche Einschnitte in der Versorgung voraus. Man werde jetzt massive Kürzungsprogramme in den Praxen fahren, sagte der Chef des Hausärzteverbandes Blumenthal Bayer im Deutschlandfunk. Die Hausärzte müssten immer mehr Menschen versorgen, während gleichzeitig die Kosten für Personal und Mieten sprunghaft stiegen. Bei der Fußball-WM geht bis zum frühen Sonntagmorgen das Viertelfinale zu Ende. Heute Abend um 23 Uhr ist Anstoß zur Partie Norwegen gegen England. Um 3 Uhr nachts trifft dann Argentinien auf die Schweiz. Gestern Abend hatte sich Spanien gegen Belgien mit 2:1 durchgesetzt. Die Spanier treffen nun im WM-Halbfinale auf Frankreich.
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1: Viel Sonne, kein Regen und hohe Temperaturen. So geht's durchs Wochenende in NRW. Heute 29 bis 33 Grad, im höheren Bergland immerhin noch 26 Grad. Auch in der Nacht wenige Wolken am Himmel, dadurch kühlt's auf 17 bis 13 Grad ab. Morgen bleibt sonnig mit Höchsttemperaturen zwischen 30 und 34 Grad.
2: Jetzt das Aktuellste aus der Antenne NRW Verkehrszentrale. Achtung, auf der A3 Köln Richtung Frankfurt zwischen Bad Honnef-Linz und Talbrücke-Wiedtal. Da steht ein defektes Fahrzeug auf dem Standstreifen, die Polizei ist informiert. In Köln auf der B9 Neusser Straße, Neusser Landstraße zwischen Ebertplatz und Longerich ist dichter Verkehr, ihr braucht mindestens 17 Minuten länger. Auch auf der B55 Olpener Straße in Köln zwischen Anschlussstelle Refrath und Nohlenweg läuft es zäh, plant etwa 12 Minuten mehr ein. Habt ihr mehr entdeckt? Dann gebt gern Bescheid per WhatsApp an die 0160 339 7000.
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4: Na schön, so ein paar Bilder vom Strand posten, so im Bikini oder in der Badehose, plauze ordentlich raus und dann überlegen, ah nee, wie heißt's nochmal? Das Internet vergisst nie. Eins der vielen digitalen Mythen, die es so gibt, aber ist es wirklich so? Dem gehen wir gleich auf den Grund. Vorher aber drei der besten Hits aller Zeiten. Mit dabei für euch Rod Stewart, Sabrina Carpenter und jetzt Kaja Guru mit Too Shy. Ich bin Josephine Petzold. Schönen Mittag.

0: Hier ist Antenne NRW, schön, dass ihr da seid und es ist doch gar nicht mehr wegzudenken. Ja, schnell das Bahn- oder Flugticket aufs Handy laden, mit dem Smartphone bezahlen oder den Großeltern ein Foto schicken. Unser Alltag, der läuft überwiegend oder ziemlich großräumig auch digital. Vom ersten Blick aufs Handy am Morgen bis zur letzten Nachricht am Abend. Und obwohl wir jeden Tag digital unterwegs sind, kursieren so viele Mythen und Halbwissen um dieses Thema. Und ein paar betrachten wir jetzt zusammen mit Pia Wegner aus der Antenne NRW-Redaktion.
1: Das Internet vergisst nichts.
2: Auch wenn Posts oder Bilder nicht mehr im Netz zu sehen sind, die Betreiber von den Internetseiten haben die Infos immer noch. Was allerdings beruhigend ist, jeden Tag werden Millionen neuer Beiträge online gestellt. Ja, und da geraten die alten Inhalte so ein bisschen in Vergessenheit. Trotzdem gut überlegen, welche Daten ins Netz gestellt werden.
1: Der Akku sollte komplett leer sein, bevor das Gerät geladen wird.
2: Früher war das so, ja. Aber heute sind in den meisten Smartphones Lithium-Ionen-Akkus. Und die sollten weder vollständig geleert noch vollständig aufgeladen werden. Am besten schonen wir den Akku, wenn wir das Gerät bei 20% anstecken und dann auch nur bis 80% aufladen lassen.
1: Digital Natives sind anderen Generationen überlegen.
2: Sie können Handy, Laptop und Co. vielleicht besser bedienen, aber es kommt auch darauf an, logisch zu denken, ein Sprachverständnis zu entwickeln und Risiken einschätzen zu können. Ja, und dafür braucht es Erfahrung. Also, nur weil jemand perfekt ein Tablet bedienen kann, bedeutet das nicht automatisch mehr Sicherheit im Netz.
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1: Viel Sonne, kein Regen und hohe Temperaturen. So geht's durchs Wochenende in NRW. Heute 29 bis 33 Grad, im höheren Bergland immerhin noch 26 Grad. Auch in der Nacht wenige Wolken am Himmel, dadurch kühlt's auf 17 bis 13 Grad ab. Morgen bleibt sonnig mit Höchsttemperaturen zwischen 30 und 34 Grad.
2: Jetzt das Aktuellste aus der Antenne NRW Verkehrszentrale. Achtung, auf der A3 Köln Richtung Frankfurt zwischen Bad Honnef-Linz und Talbrücke Wiedtal. Da steht ein defektes Fahrzeug auf dem Standstreifen, die Polizei ist informiert. In Köln auf der B9 Neusser Straße, Neusser Landstraße zwischen Ebertplatz und Longerich ist dichter Verkehr, ihr braucht mindestens 17 Minuten länger. Auch auf der B55 Olpener Straße in Köln zwischen Anschlussstelle Refrath und Nohlenweg läuft es zäh, plant etwa 12 Minuten mehr ein. Habt ihr mehr entdeckt? Dann gebt gern Bescheid per WhatsApp an die 0160 339 7000.
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1: 11. Juli 1988. Milli Vanilli sind mit Girl You Know It's True neu in den Charts. Rob und Fabrice lernen sich Ende der 80er in München bei einem Dance-Workshop kennen. Sie kommen ins Gespräch und verstehen sich direkt super. Sie haben einen ähnlichen Background. Beide kommen aus großen europäischen Städten. Beide stammen aus ärmlichen Verhältnissen und beide wollen als Sänger und Tänzer eine Karriere starten. Das läuft anfangs eher so mittel, bis der Produzent Frank Farian die beiden nach Frankfurt einlädt. Und er hat große Dinge mit ihnen vor. Am ersten Tag singen sie schon einen Song und planen für die nächsten Wochen die ersten Konzerte, sogar schon die erste Tour. Als Frank Farian am Abend aber nochmal über die Aufnahmen drüber hört, erschrickt er. Irgendwie hatte er währenddessen ein gutes Gefühl, aber jetzt ist er so gar nicht mehr zufrieden mit dem, was ihm da zu Ohren kommt. Also lässt er mehrere befreundete Sänger den Part noch einmal singen. Rob und Fabrice bleiben die Rollen als Tänzer und Frontmänner, die nur ihre Lippen bewegen. Und damit landen sie als Milli Vanilli und ja, auch in gewisser Form als Mogelpackung ihren ersten Hit.

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1: Ich bin Dominik Schweiger. Nach dem Feuer an der wichtigen Bahnstrecke zwischen Düsseldorf und Köln verdichten sich die Hinweise auf Sabotage. Auf der Plattform Indie Media ist ein mutmaßliches Bekennerschreiben aufgetaucht. Darin bekennt sich die Gruppe Kommando Angry Birds zu dem Brand. Nach dpa-Informationen gehen Sicherheitskreise davon aus, dass das Schreiben echt ist. Die Bahnstrecke bleibt bis auf Weiteres gesperrt. Der Streit um mögliche Sparpläne bei Volkswagen spitzt sich zu. Der Betriebsrat wirft der Konzernspitze vor, die Belegschaft über einen möglichen Stellenabbau im Unklaren zu lassen. Nach Medienberichten könnten weltweit mehr als 100.000 Arbeitsplätze wegfallen. Offiziell bestätigt hat Volkswagen das bislang nicht. Der Aufsichtsrat hatte ein entsprechendes Sparpaket zuletzt abgelehnt. Nach dem Beschluss des Sparpakets im Gesundheitsbereich kommt Kritik von Hamburgs erstem Bürgermeister

0: bestellen. Die kosten umgerechnet rund 390 Euro und werden in Acryl konserviert. Am heutigen Spieltag werden die nächsten Halbfinalisten ermittelt. Norwegen trifft auf England. Anpfiff ist um 23 Uhr und um 3 Uhr spielen dann noch Argentinien und die Schweiz gegeneinander.
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0: Viel Sonne, kein Regen und hohe Temperaturen. So geht's durchs Wochenende in NRW. Heute 29 bis 33 Grad, im höheren Bergland immerhin noch 26 Grad. Auch in der Nacht wenige Wolken am Himmel, dadurch kühlt's auf 17 bis 13 Grad ab. Morgen bleibt sonnig mit Höchsttemperaturen zwischen 30 und 34 Grad.
2: Jetzt das Aktuellste aus der Antenne NRW Verkehrszentrale. Achtung, auf der A3 Köln Richtung Frankfurt zwischen Bad Honnef-Linz und Talbrücke Vital, da steht ein defektes Fahrzeug auf dem Standstreifen. Die Polizei ist informiert. In Köln auf der B55 am Deutzer Ring und auf der Olpener Straße zwischen der Anschlussstelle Severinsbrücke und Frankfurter Straße ist dichter Verkehr. Plant etwa 12 Minuten mehr ein. Und in Essen auf der B231, Altendorfer Straße und Essener Straße Richtung Duisburg zwischen Hans-Böckler Straße und Konrad-Adenauer Allee läuft es zäh. Ihr braucht da ungefähr 12 Minuten länger. Habt ihr mehr entdeckt? Dann gebt gern Bescheid per WhatsApp an die 0160 339 7000.
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4: Sommerwetter in NRW. Kurz nach drei haben wir. Schön, dass wir den Samstagmittag bzw. langsam Nachmittag ja zusammen verbringen. Es ist auch morgen nochmal viel Sonne gemeldet, ja? Und es wird nochmal wärmer. Und auch nächste Woche schön sommerlich, aber nicht mehr so knackig heiße 30 Grad, aber viel Sonnenschein. Das heißt, die Aussichten, die sind doch einfach nur fantastisch. Und fantastische Aussichten haben wir jetzt auch musikalisch mit den besten Hits Nico Santos mit dabei. Queen! Und jetzt den Anfang von den Bee Gees. Secret Love. Mein Name ist Josephine Petzold. Schönen Samstag euch. 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

So macht der Samstag doch noch mehr Spaß. Mit den besten Hits. Nico Santos war das mit Human Being hier bei Antenne NRW. Soll ich euch mal was ganz, ganz ehrlich sagen? Mit dem Ausscheiden des deutschen Teams hat mein persönliches Interesse für die WM komplett aufgehört. Punkt. Ja, ich interessiere mich echt überhaupt nicht mehr dafür, wer wann spielt, wer gegen wen gewinnt oder verliert. Das ist mir alles sowas von Schnurz. Bin ich aber auch nicht alleine damit, ja? Laut Umfragen schaut nur noch die Hälfte der Deutschen sicher weiter. Ein Viertel sagt klar, nö, ich bin jetzt raus und der Rest ist halt unentschlossen. Gut, bei den Leuten, wo das Interesse für Fußball generell ein bisschen höher ist, ja, bei Fußballinteressierten, da hat man in der Umfrage herausgefunden, dass gut 80% weitergucken, aber ich finde, das möchte ja auch sein. Ja, wenn ich mich für Fußball interessiere, wäre es ein bisschen zickig oder bockig, da zu sagen, nö, jetzt ist die Deutschland, jetzt ist Deutschland jetzt raus und jetzt mag ich den Sport nicht mehr. So, ich kann auf jeden Fall sagen, Fußball ist allgemein nicht so meins und deswegen kein Weiterkommen, kein Interesse mehr. So ist das halt. Aber ich wünsche natürlich jedem, der weiterhin am Ball bleibt, haha, was für ein Wortspiel, viel Spaß weiterhin mit der WM und jetzt viel Spaß mit den besten Hits hier bei Antenne NRW.

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1: Viel Sonne, kein Regen und hohe Temperaturen. So geht's durchs Wochenende in NRW. Heute 29 bis 33 Grad, im höheren Bergland immerhin noch 26 Grad. Auch in der Nacht wenige Wolken am Himmel, dadurch kühlt's auf 17 bis 13 Grad ab. Morgen bleibt sonnig mit Höchsttemperaturen zwischen 30 und 34 Grad.
2: Jetzt das Aktuellste aus der Antenne NRW Verkehrszentrale. Achtung, auf der A3 Köln Richtung Frankfurt zwischen Bad Honnef-Linz und Talbrücke Vital, da steht ein defektes Fahrzeug auf dem Standstreifen. Die Polizei ist informiert. In Köln auf der B55 am Deutzer Ring und auf der Olpener Straße zwischen der Anschlussstelle Severinsbrücke und Frankfurter Straße ist dichter Verkehr. Plant etwa 12 Minuten mehr ein. Und in Essen auf der B231, Altendorfer Straße und Essener Straße Richtung Duisburg zwischen Hans-Böckler Straße und Konrad-Adenauer-Allee läuft es zäh. Ihr braucht da ungefähr 12 Minuten länger. Habt ihr mehr entdeckt? Dann gebt gern Bescheid per WhatsApp an die 0160 339 7000.
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0: 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Das war Dasha mit Austin. Schönen Samstag. Ich habe vor einer halben Stunde ja schon die Beichte abgelegt und gesagt, Fußball interessiert mich jetzt, nachdem Deutschland ausgeschieden ist, so WM-technisch überhaupt gar nicht mehr. Und ich habe auch gesagt, laut Umfragen bin ich damit jetzt nicht allein auf weiter Flur. Ja, es gibt viele, die denken da wie ich, aber wenn ich mich im Team umgucke, ist ein bisschen anders. Ja, Anne zum Beispiel, Anne am Mittag, ja, bei dir merke ich, dass du immer noch Feuer und Flamme bist beim WM-Thema. Allein deine Augenränder verraten es schon. Sag mal, woran liegt das denn, dass du immer noch so mitfieberst?
1: Klar ist eine gewisse Interesse am Sport vorhanden, das gebe ich zu. Aber es sind echt eher die Geschichten, die so ein Turnier immer mit sich bringt. Da schwingt Magie und Zauber mit, Emotionen ja sowieso. Fangen wir mal beim Team Cap Verde an. Die haben Geschichte geschrieben. So ein kleines Land und so ein großes Herz. Der Tormann, der ist ja 41 Jahre alt, der hat davor als Elektriker gearbeitet.
0: Ach was.
1: Mal, damit das Geld reicht. Und der hält mal ebenso ein paar Bälle von Messi, einen der besten Spieler der Welt. Dann Portugal gegen Spanien. Ronaldo, der am Ende geweint hat, weil es halt seine letzte WM war.
0: Boah.
1: Tolles Spiel gewesen. Dann hat Belgien einen der Gastgeber aus dem Turnier geschossen. 4:1 gegen die USA.
0: Okay.
1: Sehr bitter, aber Karma zugleich. Nach der Trump-Infantino-Geschichte.
0: Ja.
1: Die Japaner, die sich nach dem Turnier vor dem Publikum verbeugt haben. Die Norweger, die mit dem gesamten Stadion lautstark rudern. Alles Gänsehautmomente. Also ich bleibe am Ball, meine Familie schaut die Spiele ja auch. Und sogar, wenn ich mit meiner Oma telefoniere, die ist 94, selbst sie fragt immer, wer jetzt eigentlich gewinnt, ob der Messi besser ist als Ronaldo, wer der große, schnelle Mann mit den langen, blonden Haaren ist. Sie meint Haaland aus dem Team Norwegen. Und sie fragt auch immer wieder, warum Deutschland raus ist. Das hat sie nicht so richtig verstanden, aber das geht wahrscheinlich nicht nur ihr so.
0: Na gut, ich muss zugeben, wenn ich von dir jetzt nochmal gebündelt so diese ganzen interessanten Fakten um die Ohren gehauen bekomme, da kriege ich fast doch wieder Lust. Vielleicht gucken wir einfach mal zusammen. Vielen Dank auf jeden Fall, Anne. Hier geht's jetzt weiter mit den besten Hits bei Antenne NRW.

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2: Es ist 16 Uhr, ich bin Dominik Schweiger. Jürgen Klopp ist offenbar einen Schritt näher an den Job als Bundestrainer gerückt. Der DFB hat sich nach eigenen Angaben mit dem Wunschkandidaten auf wesentliche Eckpunkte eines möglichen Vertrags verständigt. Voraussetzung bleibt aber eine Einigung mit Klopps aktuellem Arbeitgeber Red Bull. Beim Böschungsbrand an der Bahnstrecke Düsseldorf-Köln gehen die Behörden von Sabotage aus. Mittlerweile ist auf der Plattform Indymedia ein angebliches Bekennerschreiben der Gruppe Kommando Angry Birds aufgetaucht.

0: Bare Form warnen Hausärzte für die Folgen für Patientinnen und Patienten. Der Hausärzteverband rechnet mit deutlichen Einschnitten in der Versorgung. Wegen steigender Kosten und der Sparvorgaben müssten viele Praxen ihre Ausgaben deutlich senken. Gleichzeitig werde der Behandlungsbedarf durch die alternde Bevölkerung weiter steigen, heißt es. Im ersten Halbjahr sind wegen der Post zehntausende Beschwerden bei der Bundesnetzagentur eingegangen. Grund waren am häufigsten verlorene oder beschädigte Briefe. Wie die Behörde mitteilte, gingen bei ihr mehr als 35.000 kritische Meldungen ein. Zum Vergleich, im Vorjahreszeitraum waren es knapp 23.000 Beschwerden.
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0: Viel Sonne, kein Regen und hohe Temperaturen, so geht's durchs Wochenende. Es sind nur wenige Wolken in NRW unterwegs und das bleibt auch in der Nacht so. Deswegen kühlt sich's auch ab auf 17 bis 13 Grad. Auch morgen bleibt sonnig mit Höchsttemperaturen zwischen 30 und 34 Grad.
2: Jetzt das Aktuellste aus der Antenne NRW Verkehrszentrale. Achtung, auf der A1 Blankenheim Richtung Euskirchen zwischen Mechernich und Wiskirchen, da gibt es eine ungesicherte Unfallstelle auf dem Standstreifen. In Köln auf der B55 am Deutzer Ring zwischen Anschlussstelle Severinsbrücke und Frankfurter Straße stockt es Richtung Olpener Straße, plant hier etwa 13 Minuten mehr ein. Und auch in Essen auf der B231 Altendorfer Straße Essener Straße Richtung Duisburg zwischen Hans-Böckler Straße und Konrad-Adenauer Allee wird's zäh. Ihr braucht dort mindestens 14 Minuten länger. Habt ihr mehr entdeckt, dann gebt gern Bescheid per WhatsApp an die 0160 339 7000.
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4: Der Countdown läuft, die Sommerferien nahen in großen Schritten und wir haben gleich noch ein paar Last-Minute-Tipps für euch, um euren Urlaub etwas günstiger zu gestalten. Vorher aber die besten Hits aller Zeiten, da wartet auf euch Rednecks, Kamrad und jetzt die Fine Young Cannibals. Ich bin Josephine Petzold, schönen Samstag.

0: Auch schon lange nicht mehr gehört, oder? Rednecks waren das hier bei Antenne NRW. Schönen Samstag. Ja, nicht mehr lang. Der Urlaub steht für die allermeisten bei uns in NRW an und die Vorfreude steigt dann, je näher der Abflug kommt, und dann einfach mal abschalten, raus aus dem Alltag. Zumindest, wenn wir uns nicht ständig aufs Budget konzentrieren müssen. Ja, damit das gelingt, hat mein Kollege Oliver Urbanke aus der Antenne NRW-Redaktion ein paar Tipps, wo und wie wir beim Urlaub am besten sparen können. Hallo Olli.
1: Hallo.
0: Ja, viele typische Reiseziele sind ja ähnlich teuer wie die Preise auch in Deutschland. Gibt es da nicht ein paar günstige Alternativen?
1: Ganz vorne mit dabei sind zum Beispiel Albanien und Nordmazedonien. Vielleicht nicht unbedingt die Reiseziele, die uns aus deutscher Sicht als erstes in den Sinn kommen, aber im Vergleich zu westeuropäischen Ländern sind Hotels und Restaurants hier oft mehr als 50% günstiger. Viel zu sehen gibt's auch noch. Alte Städte, tiefe Schluchten, ruhige Küstenorte, Nationalparks und beeindruckende Berge. Und auch in Polen, Bulgarien und Ungarn sind schöne Urlaubsreisen zu kleinen Preisen möglich.
0: Okay, und im Urlaub selbst, wo kann ich denn vor Ort oft sparen?
1: Wer unter der Woche und nicht in der absoluten Hauptreisezeit fliegt, spart schon auf dem Weg zum Urlaubsziel viel Geld. Ferienwohnungen sind oft günstiger als Hotels und Leihfahrräder oder der ÖPNV vor Ort, preiswerter als ein Mietwagen im Urlaub. Essen gehen gehört für viele natürlich dazu, aber muss es wirklich abends sein? Viele Restaurants haben tagsüber oft günstige Mittagsmenüs, bei denen es meist das gleiche zu essen gibt wie abends. Dazu gibt's kostenlose Stadtführungen, Touristenpässe und Reisekreditkarten, mit denen Geld abheben kostenlos ist.
0: Ah, und es ist ein Thema, das kommt immer wieder auf, aber wir klären es jetzt auch nochmal. Ja, Thema Reise buchen. Lohnen sich denn Last-Minute-Flüge?
1: Das kommt ganz drauf an. Die Regel, Last-Minute ist automatisch günstiger, gilt nicht. Oft steigen die Preise bei beliebten Urlaubszielen sogar noch, je näher die Abreise rückt. Wer Planungssicherheit und eine möglichst gute Auswahl haben möchte, spart am besten bei Frühbucherangeboten. So lassen sich zum Beispiel auch kurzfristige Preissprünge durch den derzeit hohen Ölpreis umgehen. Last-Minute kann sich aber trotzdem lohnen. Wer nicht auf Ferien oder ein bestimmtes Reiseziel festgelegt ist, kann hier kurzfristig immer wieder gute Schnäppchen und Rabatte finden.
0: Ich danke dir, Olli, und ich hoffe, dass ihr damit ein bisschen günstiger durch euren Urlaub kommt. 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
1: Viel Sonne, kein Regen und hohe Temperaturen. So geht's durchs Wochenende. Es sind nur wenige Wolken in NRW unterwegs und das bleibt auch in der Nacht so. Deswegen kühlt sich's auch ab auf 17 bis 13 Grad. Auch morgen bleibt sonnig mit Höchsttemperaturen zwischen 30 und 34 Grad.
2: Jetzt das Aktuellste aus der Antenne NRW Verkehrszentrale. Achtung, auf der A1 Blankenheim Richtung Euskirchen zwischen Mechernich und Wiskirchen, da gibt es eine ungesicherte Unfallstelle auf dem Standstreifen. In Köln auf der B55 am Deutzer Ring zwischen Anschlussstelle Severinsbrücke und Frankfurter Straße stockt es Richtung Olpener Straße, plant hier etwa 13 Minuten mehr ein. Und auch in Essen auf der B231 Altendorfer Straße Essener Straße Richtung Duisburg zwischen Hans-Böckler Straße und Konrad-Adenauer Allee wird's zäh. Ihr braucht dort mindestens 14 Minuten länger. Habt ihr mehr entdeckt, dann gebt gern Bescheid per WhatsApp an die 0160 339 7000.
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0: Der Samstag mit Antenne NRW. Die Sommerferien rücken näher und wir starten den Urlaub. Der soll doch schön sein. Ja, da kann man es nicht gebrauchen, länger als notwendig am Flughafen rumzugammeln. Findet auch Marc Neugebauer aus Guten Morgen NRW, den ihr hier jeden Morgen hört. Und der hat deswegen einen Lifehack der Woche für euch, der euch wertvolle Zeit spart am Flughafen.
1: Wenn ihr am Flughafen lange Wartezeiten vermeiden wollt, ja, zum Beispiel bei der Sicherheitskontrolle, ne? Und es gibt da mehrere Schlangen. Achtung, jetzt kommt der Lifehack der Woche. Nehmt immer die linke Schlange. So, meistens ist die kürzer, weil sich die meisten, ohne dass sie das bewusst tun, auf der rechten Seite anstellen. Vor allem die ganzen Rechtshänder. Also, überlegt nicht so lange, wählt immer die linke Schlange.
0: Interessant, wirklich. Ich finde es immer wieder interessant, wie unsere Gehirne ticken. Also jetzt ein schöner Einblick in unsere Psychologie. Am besten die linke Schlange nehmen, weil Rechtshänder sich wohl eher rechts anstellen. Na dann, ich frage mich, ob in der linken Schlange dann auch mehr Linkshänder stehen. Naja.
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1: Ich bin Dominik Schweiger. Nach dem Brand an der wichtigen Bahnstrecke zwischen Düsseldorf und Köln verdichten sich die Hinweise auf Sabotage. In Sicherheitskreisen wird inzwischen von einem Brandanschlag ausgegangen. Auf der Plattform Indymedia ist ein Bekennerschreiben der Gruppe Kommando Angry Birds aufgetaucht. Die Bahnstrecke bleibt erstmal gesperrt. Wann die Züge wieder regulär fahren können, ist noch unklar. Das Gesundheitssparpaket der schwarz-roten Koalition dürfte für Patientinnen und Patienten deutliche Konsequenzen haben. Der Chef des Hausärzteverbandes Blumenthal Bayer hat im Deutschlandfunk von massiven Kürzungsprogrammen in den Praxen gesprochen, bedingt durch den Sparzwang. Mehr von Uli Reitinger.
2: Die Patienten werden immer älter und dadurch auch immer mehr. Auch die Kosten für Personal und Mieten steigen immer weiter, so der Chef des Hausärzteverbandes Blumenthal Bayer. Das sei für die Praxen nicht mehr zu schaffen. Auch gäbe es genug Hausärzte, die mit 63 Jahren sagten, wenn das kommt, da habe ich die Schnauze voll.
1: Die Lage beim verheerenden Waldbrand im Süden Spaniens hat sich leicht entspannt. Eine höhere Luftfeuchtigkeit und schwächerer Wind erleichtern den Einsatzkräften die Löscharbeiten. Das Feuer hat mindestens 12 Menschen das Leben gekostet und eine Fläche von rund 6.600 Hektar zerstört. Auch in Deutschland bleibt die Waldbrandgefahr hoch. In Nürnberg ist am Abend ein Waldbrand nahe des Messegeländes ausgebrochen. Die Feuerwehr konnte die Flammen inzwischen löschen. Der DFB ist seinem Wunschbundestrainer Jürgen Klopp einen großen Schritt näher gekommen. Nach einem Spitzentreffen in New York haben sich beide Seiten auf Eckpunkte eines möglichen Vertrags geeinigt. Voraussetzung bleibt allerdings, dass sich Klopp mit seinem Arbeitgeber Red Bull verständigt. Die Verhandlungen sollen kommende Woche weitergehen.
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1: Viel Sonne, kein Regen und hohe Temperaturen. So geht's durchs Wochenende. Es sind nur wenige Wolken in NRW unterwegs und das bleibt auch in der Nacht so. Deswegen kühlt sich's auch ab auf 17 bis 13 Grad. Auch morgen bleibt sonnig mit Höchsttemperaturen zwischen 30 und 34 Grad.

0: Verkehr. Plant dort etwa 8 Minuten mehr ein. Auch in Köln auf der B9 Neusser Straße zwischen Ebertplatz und Weidenpesch ist es dicht. Da braucht ihr etwa 8 Minuten länger. Habt ihr mehr entdeckt? Dann gebt gern Bescheid per WhatsApp an die 0160 339 7000.
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3: Schön, dass wir den Samstag zusammen verbringen und es tut mir leid, ich entschuldige mich schon jetzt, aber dieses Geräusch sorgt bei vielen für Aggression. Ja, auch einschließlich mir. Merkt ihr es auch? Momentan sind mehr von so Stechmücken unterwegs. Letzte Woche hat es ja so viel geregnet und dadurch schlüpfen die Biester gerade. Wie blöde. Wir haben aber mal mit jemandem vom Naturschutzbund gesprochen, um herauszufinden, haben diese nervigen Tiere auch irgendeinen Zweck? Ja, ich kann euch sagen, den haben sie. Und zwar gleich mehrere. Welche hören wir in weniger als 10 Minuten? Ich bin Josephine Petzold. Schönen Samstag.

0: Schön, dass wir den Samstagnachmittag alle zusammen verbringen. Ihr, Michael Patrick Kelly und wir, Antenne NRW.
1: So, jetzt ein Geräusch, das direkt Aggression auslöst. Oh, nee, krieg ich direkt gut. Nach dem Regen in der letzten Woche schlüpfen nämlich auch gerade viele Stechmücken. Deswegen sind da einige unterwegs. Aber auch wenn die kleinen Biester uns Menschen ganz schön auf die Nerven gehen, würde unsere Natur ohne Stechmücken wohl nicht richtig funktionieren, sagt zumindest Tom Aumer vom Naturschutzverband LBV. Warum sind denn Stechmücken für die Natur so wichtig, Tom?
2: Die Mücke ist in der Nahrungskette tatsächlich sehr, sehr wichtig. Und das jetzt nicht nur für Vögel, für Fledermäuse, für Fluginsekten, sondern eben im Larvenstadion auch für Fische und für Amphibien.
1: Gut, machen Stechmücken aber auch was Gutes, außer gefressen zu werden?
2: Die Larve selbst ernährt sich natürlich auch. Die lebt im Wasser, frisst dort Mikroorganismen, Bakterien, aber auch abgestorbene und faulige Pflanzenteile und filtert somit quasi das Wasser und ist ein wichtiges Element im Ökosystem Gewässer.
1: Und gibt's was Spannendes über Stechmücken, das die wenigsten wissen?
2: Was vielleicht ganz interessant ist, in der Fachzeitschrift Current Biology wurde eine Forschungsarbeit veröffentlicht, die zeigte, dass Mücken eine Erinnerung haben. Das heißt, wenn eine Mücke eine Nahtoderfahrung hat, das heißt mit anderen Worten, man hat auf die Mücke hingeschlagen und sie konnte fliehen, dann meidet die Mücke den Geruch des Menschen, auf dem sie war, für die nächsten Stunden und man sollte dann eigentlich Ruhe von ihr haben. Also man muss sie nicht immer totschlagen, es reicht oft, wenn man daneben schlägt.
1: Dankeschön, Tom Aumer vom Naturschutzverband. Also ihr habt es gehört, auch wenn diese Stechmücken ordentlich nerven, unnütz sind sie nicht.
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1: Viel Sonne, kein Regen und hohe Temperaturen, so geht's durchs Wochenende. Es sind nur wenige Wolken in NRW unterwegs und das bleibt auch in der Nacht so. Deswegen kühlt es auch ab auf 17 bis 13 Grad. Auch morgen bleibt sonnig mit Höchsttemperaturen zwischen 30 und 34 Grad.
2: Jetzt das Aktuellste aus der Antenne NRW Verkehrszentrale. Achtung, auf der A44 München-Gladbach Richtung Aachen. Am Kreuz Aachen ist die Überleitung zur A4 nach einem Unfall mit einem umgestürzten Fahrzeug gesperrt. Bildet bitte eine Gasse für Rettungs- und Einsatzfahrzeuge. In Köln auf der B55 am Deutzer Ring und auf der Kalker Hauptstraße zwischen der Anschlussstelle Severinsbrücke und Kapellenstraße steht ihr im dichten Verkehr. Plant dort etwa 8 Minuten mehr ein. Auch in Köln auf der B9 Neusser Straße zwischen Ebertplatz und Weidenpesch ist es dicht. Da braucht ihr etwa 8 Minuten länger. Habt ihr mehr entdeckt? Dann gebt gern Bescheid per WhatsApp an die 0160 339 7000.
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2: Elfter Juli 1995. Elton John ist mit Made in England neu in den Charts. Oh, oh, oh, oh, oh, oh, oh, 1947 wird Elton John als Reginald Kenneth Dwight geboren. Sein Vater, ein britischer Soldat, interessiert sich nicht wirklich für ihn. Von klein auf ist das Verhältnis kein gutes. Seine Mutter hat auch kaum Zeit für ihn, also wächst der kleine Reginald bei seiner Großmutter auf, die ihn schon früh ans Klavier setzt. Und dort blüht er so richtig auf. Mit 11 bekommt er ein Stipendium an der Royal Academy of Music in London und bekommt dort Klavierunterricht. Von dort an ist ihm klar, er wird Musiker, egal was seine Eltern sagen. Er lässt seinen alten Namen hinter sich und nennt sich offiziell Elton John. Und von nun an geht es steil bergauf. Die 70er und 80er Jahre gehören ihm. Er veröffentlicht einen Hit nach dem anderen und vor allem seine Konzerte sind wegen seiner pompösen Kostüme eine bombastische Show. Aber der Erfolg hat auch Schattenseiten. Elton John ist stark drogenabhängig. Mitte der 80er Jahre muss er sich deshalb am Kehlkopf operieren lassen. Und ein paar Jahre später geht es ihm sogar so schlecht, dass er beschließt, einen Schlussstrich zu ziehen. Er zieht sich komplett aus der Öffentlichkeit zurück und macht einen Entzug. Fast 3 Jahre lang ist er wie vom Erdboden verschluckt, bis er 1992 mit dem Album The One zurückkommt. Und es ist, als wäre er eigentlich nie weg gewesen. 1995 blickt Elton John mit Made in England auf sein Leben zurück. Und er rechnet ab. Mit seinen Eltern, die sich für ihn nicht interessiert haben, aber auch mit der englischen Gesellschaft, in der über Homosexuelle immer noch eher gelacht wird. Trotz allem singt er: Ich bin stolz, ich komme hierher, ich gehöre hierhin. I was made in England.

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1: Ich bin Dominik Schweiger. Jürgen Klopp ist offenbar einen Schritt näher an den Job als Bundestrainer gerückt. Der DFB hat sich nach eigenen Angaben mit dem Wunschkandidaten auf wesentliche Eckpunkte eines möglichen Vertrags verständigt. Voraussetzung bleibt aber eine Einigung mit Klopps aktuellem Arbeitgeber Red Bull. Beim Böschungsbrand an der Bahnstrecke Düsseldorf-Köln gehen die Behörden von Sabotage aus. Mittlerweile ist auf der Plattform Indymedia ein angebliches Bekennerschreiben der Gruppe Kommando Angry Birds aufgetaucht. Die Strecke bleibt vorerst gesperrt. Tine Klimach berichtet.
2: Die Reparaturarbeiten dauern nach Angaben eines Bahnsprechers noch mindestens bis in die Nachmittagsstunden. Im Nah- und Fernverkehr kommt es deshalb zu Umleitungen, Verspätungen und Ausfällen einzelner Züge. Laut Bahn hatte am Freitagvormittag an zwei Stellen die Böschung zwischen Langenfeld und Leverkusen gebrannt. Die Feuerwehr habe die Brände zwar gelöscht, allerdings habe das Feuer Schäden an mehreren Signalkabeln angerichtet, sodass auf dem Streckenabschnitt keine Züge fahren konnten.
1: Nach der Gesundheitsspareform warnen Hausärzte für die Folgen für Patientinnen und Patienten. Der Hausärzteverband rechnet mit deutlichen Einschnitten in der Versorgung. Wegen steigender Kosten und der Sparvorgaben müssten viele Praxen ihre Ausgaben deutlich senken. Gleichzeitig werde der Behandlungsbedarf durch die alternde Bevölkerung weiter steigen, heißt es. Die Fußball-WM geht in die entscheidende Phase und die FIFA macht schon jetzt Geschäfte mit dem Finale. Fans können bereits vor dem Endspiel kleine Stücke des Finalrasens bestellen. Die kosten umgerechnet rund 390 Euro und werden in Acryl konserviert. Am heutigen Spieltag werden die nächsten Halbfinalisten ermittelt. Norwegen trifft auf England. Anpfiff ist um 23 Uhr und um 3 Uhr spielen dann noch Argentinien und die Schweiz gegeneinander.
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1: Viel Sonne, kein Regen und hohe Temperaturen. So geht's durchs Wochenende. Es sind nur wenige Wolken in NRW unterwegs und das bleibt auch in der Nacht so. Deswegen kühlt sich's auch ab auf 17 bis 13 Grad. Auch morgen bleibt sonnig mit Höchsttemperaturen zwischen 30 und 34 Grad.
3: Jetzt das Aktuellste aus der Antenne NRW Verkehrszentrale. Achtung auf der A1 Münster Richtung Osnabrück zwischen der Anschlussstelle Ladbergen und der Anschlussstelle Lengerich. Da steht eine ungesicherte Unfallstelle. Der rechte Fahrstreifen ist blockiert. 1 Kilometer Stau plant etwa 20 Minuten mehr ein. In Köln auf der B55 am Deutzer Ring und auf der Kalker Hauptstraße zwischen der Anschlussstelle Severinsbrücke und der Kapellenstraße ist dichter Verkehr. Ihr braucht mindestens 15 Minuten länger. Auch in Köln auf der B9 Neusser Straße zwischen der inneren Kanalstraße und Weidenpesch ist dichter Verkehr, plant etwa 7 Minuten mehr ein. Habt ihr mehr entdeckt? Dann gebt gern Bescheid per WhatsApp an die

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1: Viel Sonne, kein Regen und hohe Temperaturen. So geht's durchs Wochenende. Es sind nur wenige Wolken in NRW unterwegs und das bleibt auch in der Nacht so. Deswegen kühlt es auch ab auf 17 bis 13 Grad. Auch morgen bleibt sonnig mit Höchsttemperaturen zwischen 30 und 34 Grad.
2: Jetzt das Aktuellste aus der Antenne NRW Verkehrszentrale. Achtung auf der A1 Münster Richtung Osnabrück zwischen der Anschlussstelle Ladbergen und der Anschlussstelle Lengerich. Da steht eine ungesicherte Unfallstelle. Der rechte Fahrstreifen ist blockiert. 1 Kilometer Stau plant etwa 20 Minuten mehr ein. In Köln auf der B55 am Deutzer Ring und auf der Kalker Hauptstraße zwischen der Anschlussstelle Severinsbrücke und der Kapellenstraße ist dichter Verkehr. Ihr braucht mindestens 15 Minuten länger. Auch in Köln auf der B9 Neusser Straße zwischen der Inneren Kanalstraße und Weidenpesch ist dichter Verkehr. Plant etwa 7 Minuten mehr ein. Habt ihr mehr entdeckt? Dann gebt gern Bescheid per WhatsApp an die 0160 339 7000.
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1: Ich bin Dominik Schweiger. Nach dem Feuer an der wichtigen Bahnstrecke zwischen Düsseldorf und Köln verdichten sich die Hinweise auf einen Brandanschlag. Polizei und Staatsanwaltschaft gehen inzwischen davon aus, dass das Feuer vorsätzlich gelegt wurde. Auf der Plattform Indymedia ist außerdem ein mutmaßliches Bekennerschreiben aufgetaucht. Die Bahnstrecke bleibt vorerst gesperrt. Wann die Züge wieder regulär fahren können, ist noch unklar. Der Sozialverband Deutschland stellt sich hinter die geplante Reform der Minijobs. Die sollen nämlich, im Gegensatz zu jetzt, voll rentenversicherungspflichtig werden. Das sei ein wichtiger Beitrag, um Altersarmut zu bekämpfen, heißt es. CSU-Chef Söder hält dagegen an den bisherigen Minijobs fest und warnt vor Folgen für Gastronomie, Handel und Landwirtschaft. Das sei aber rückwärtsgewandt, so der Sozialverband. Der Streit um mögliche Sparpläne bei Volkswagen spitzt sich weiter zu. Der Betriebsrat wirft der Konzernspitze vor, die Belegschaft über einen möglichen Stellenabbau im Unklaren zu lassen. Nach Medienberichten könnten weltweit mehr als 100.000 Arbeitsplätze wegfallen. Offiziell bestätigt hat Volkswagen das bislang nicht. Der Aufsichtsrat hatte ein entsprechendes Sparpaket zuletzt abgelehnt. Der Deutsche Fußballbund und Jürgen Klopp haben einen großen Schritt aufeinander zugemacht. Nach einem Treffen in New York sehen beide Seiten gute Chancen auf eine Einigung. Jan-Henner Reitze berichtet.
2: Nach Angaben des DFB wurden bei dem mehrstündigen Gespräch die wesentlichen Eckpunkte eines möglichen Vertrags abgestimmt. Die Verhandlungen sollen in der kommenden Woche fortgesetzt werden. Nach der Mitteilung sind beide Seiten zuversichtlich. Klopp gilt als Wunschkandidat für die Nachfolge von Julian Nagelsmann nach dem frühen WM-Aus der Nationalmannschaft. Bevor der 59-jährige Bundestrainer werden kann, muss allerdings noch sein bis 2029 laufender Vertrag mit Red Bull aufgelöst werden.
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1: Viel Sonne, kein Regen und hohe Temperaturen. So geht's durchs Wochenende. Es sind nur wenige Wolken in NRW unterwegs und das bleibt auch in der Nacht so. Deswegen kühlt sich's auch ab auf 17 bis 13 Grad. Auch morgen bleibt sonnig mit Höchsttemperaturen zwischen 30 und 34 Grad.
3: Jetzt das Aktuellste aus der Antenne NRW Verkehrszentrale. Achtung, auf der A3 Köln Richtung Frankfurt, zwischen Bad Honnef-Linz und der Talbrücke Wiedtal, da steht ein defektes Fahrzeug auf dem Standstreifen, die Polizei ist informiert. In Bonn auf der B56

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1: Viel Sonne, kein Regen und hohe Temperaturen, so geht's durchs Wochenende. Es sind nur wenige Wolken in NRW unterwegs und das bleibt auch in der Nacht so. Deswegen kühlt sich's auch ab auf 17 bis 13 Grad. Auch morgen bleibt sonnig mit Höchsttemperaturen zwischen 30 und 34 Grad.
2: Jetzt das Aktuellste aus der Antenne NRW Verkehrszentrale. Achtung, auf der A3 Köln Richtung Frankfurt, zwischen Bad Honnef-Linz und der Talbrücke Wiedtal, da steht ein defektes Fahrzeug auf dem Standstreifen, die Polizei ist informiert. In Bonn auf der B56 am Hermann-Wandersleb-Ring und auf der Sankt-Augustiner-Straße zwischen Bonn-Endenich und Bonn-Villig ist dichter Verkehr, ihr braucht mindestens 11 Minuten länger. Und in Köln auf der B8 auf der Frankfurter Straße und dem Klevischen Ring zwischen der Stadtautobahn B55A und der Bergisch-Gladbacher Straße stockt es, plant etwa 9 Minuten mehr ein. Habt ihr mehr entdeckt, dann gebt gern Bescheid per WhatsApp an die 0160 339 7000.
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1: Ich bin Dominik Schweiger. Erst gestern haben zuerst der Bundestag, dann der Bundesrat den Weg für die Reform bei den gesetzlichen Krankenkassen freigemacht. Die Kritik daran reißt nicht ab. Neben der Opposition melden sich jetzt auch Länder, Hausärzte und die Kommunen zu Wort. Thomas Bleskin berichtet.
2: Hamburgs Bürgermeister Tschentscher bezeichnete das Gesetz als Fehlleistung der Bundesregierung. Er kritisierte, versicherungsfremde Leistungen würden weiter aus Beiträgen statt aus Steuermitteln bezahlt. Der Hausärzteverband kündigte wegen der Sparvorgaben deutliche Einschnitte in den Praxen an und warnte vor Versorgungsproblemen, vor allem auf dem Land. Der Deutsche Landkreistag befürchtet zusätzliche Belastungen für Krankenhäuser.
1: Die Bahnstrecke zwischen Düsseldorf und Köln ist vermutlich durch einen Brandanschlag lahmgelegt worden. Davon gehen Polizei und Staatsanwaltschaft mittlerweile aus. Auf der Plattform Indymedia wurde außerdem ein mutmaßliches Bekennerschreiben veröffentlicht. Darin ist von Brandsätzen in einem Kabelschacht die Rede. Wann die Züge dort wieder regulär fahren können, ist weiter unklar. Die Bahn spricht von immensen Schäden. Neue Rekorde sind zwar nicht in Sicht, aber Deutschland steuert auf die nächste Hitzewelle zu. Nach Angaben des Deutschen Wetterdienstes steigen die Temperaturen in den kommenden Tagen weiter an. Im Südwesten werden verbreitet mehr als 35 Grad erwartet. Und in den Nächten gibt's kaum Abkühlung. Die werden laut DWD wieder tropisch, heißt mit Temperaturen von mindestens 20 Grad. Jürgen Klopp ist dem Amt des Bundestrainers offenbar einen großen Schritt näher gekommen. Die DFB-Spitze hat sich mit ihrem Wunschkandidaten auf die Eckpunkte eines möglichen Vertrages geeinigt. Jetzt fehlt den Angaben des Verbandes nach nur noch die Einigung mit Klopps aktuellem Arbeitgeber Red Bull. Und bei der WM geht's heute weiter um den Einzug ins Halbfinale. Erst spielen Norwegen und England, danach Argentinien und die Schweiz.
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1: Viel Sonne, kein Regen und hohe Temperaturen, so geht's durchs Wochenende. Es sind nur wenige Wolken in NRW unterwegs und das bleibt auch in der Nacht so. Deswegen

0: Ihr braucht mindestens 12 Minuten länger. Und in Bonn auf der B56 am Hermann-Wandersleb-Ring und auf der St. Augustiner Straße zwischen Bonn-Endenich und Bonn-Willich ist ebenfalls dichter Verkehr. Plant etwa 10 Minuten mehr ein. Habt ihr mehr entdeckt? Dann gebt gern Bescheid per WhatsApp an die 0160 339 7000.
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1: Viel Sonne, kein Regen und hohe Temperaturen. So geht's durchs Wochenende. Es sind nur wenige Wolken in NRW unterwegs und das bleibt auch in der Nacht so. Deswegen kühlt sich's auch ab auf 17 bis 13 Grad. Auch morgen bleibt sonnig mit Höchsttemperaturen zwischen 30 und 34 Grad.
2: Jetzt das Aktuellste aus der Antenne NRW Verkehrszentrale. Achtung auf der A3 Köln Richtung Frankfurt zwischen Bad Honnef-Linz und Talbrücke Wiedtal. Da steht ein defektes Fahrzeug auf dem Standstreifen, die Polizei ist informiert. In Köln auf der B55 am Deutzer Ring und auf der Olpener Straße zwischen der Anschlussstelle Severinsbrücke und Frankfurter Straße läuft's dicht. Ihr braucht mindestens 12 Minuten länger. Und in Bonn auf der B56 am Hermann-Wanderslebring und auf der St. Augustiner Straße zwischen Bonn-Endenich und Bonn-Willig ist ebenfalls dichter Verkehr. Plant etwa 10 Minuten mehr ein. Habt ihr mehr entdeckt? Dann gebt gern Bescheid per WhatsApp an die 0160 339 7000.
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1: Viel Sonne, kein Regen und hohe Temperaturen. So geht's durchs Wochenende. Es sind nur wenige Wolken in NRW unterwegs und das bleibt auch in der Nacht so. Deswegen kühlt sich's auch ab auf 17 bis 13 Grad. Auch morgen bleibt sonnig mit Höchsttemperaturen zwischen 30 und 34 Grad.
2: Jetzt das Aktuellste aus der Antenne NRW Verkehrszentrale. In Köln auf der B55, Deutzerring und Olpener Straße zwischen der Anschlussstelle Severinsbrücke und der Frankfurter Straße stockt es. Plant hier etwa 8 Minuten mehr ein. Auch in Bonn auf der B56, St. Augustiner Straße und Hermann-Wanders-Lebring zwischen Bonn-Willig und Bonn-Entenich wird's zäh. Ihr braucht hier mindestens 6 Minuten länger. Und auf der B56 Düren Richtung Engelskirchen zwischen Bonn-Entenich und St. Augustin ist dichter Verkehr, da stockt es. Habt ihr mehr entdeckt, dann gebt gern Bescheid per WhatsApp an die 0160 339 7000.
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1: Ich bin Hendrik Daum. Erst gestern haben erst der Bundestag, dann der Bundesrat den Weg für die Reform bei den gesetzlichen Krankenkassen freigemacht. Die Kritik daran reißt aber nicht ab. Neben der Opposition melden sich jetzt auch die Länder, die Kommunen und Hausärzte zu Wort. Thomas Pleskin berichtet.
2: Hamburgs Bürgermeister Tschentscher bezeichnete das Gesetz als Fehlleistung der Bundesregierung. Er kritisierte, versicherungsfremde Leistungen würden weiter aus Beiträgen statt aus Steuermitteln bezahlt. Der Hausärzteverband kündigte wegen der Sparvorgaben deutliche Einschnitte in den Praxen an und warnte vor Versorgungsproblemen, vor allem auf dem Land. Der Deutsche Landkreistag befürchtet zusätzliche Belastungen für Krankenhäuser.
1: Der Streit um mögliche Sparpläne bei Volkswagen erspitzt sich zu. Der Betriebsrat wirft der Konzernspitze vor, die Belegschaft über einen möglichen Stellenabbau im Unklaren zu lassen. Nach Medienberichten könnten weltweit mehr als 100.000 Arbeitsplätze wegfallen. Offiziell bestätigt hat Volkswagen das bislang nicht. Die Bahnstrecke zwischen Düsseldorf und Köln ist vermutlich durch einen Brandanschlag lahmgelegt worden. Davon gehen Polizei und Staatsanwaltschaft mittlerweile aus. Auf einer Plattform im Internet wurde außerdem ein mutmaßliches Bekennerschreiben veröffentlicht. Darin ist von Brandsätzen in einem Kabelschacht die Rede. Wann die Züge wieder regulär fahren können, ist weiterhin unklar. Die Bahn jedenfalls spricht von immensen Schäden. Jürgen Klopp ist im Amt des Bundestrainers offenbar einen großen Schritt näher gekommen. Die DFB-Spitze hat sich mit ihrem Wunschkandidaten auf die Eckpunkte eines möglichen Vertrags geeinigt. Jetzt fehlt nach Angaben des Verbands nur noch eine Einigung mit Klopps aktuellem Arbeitgeber Red Bull. Ja, und bei der WM, da geht's heute Abend weiter um den Einzug ins Halbfinale. Erst spielen in einer Stunde Norwegen und England, danach um 3 Uhr nachts unserer Zeit Argentinien und die Schweiz.
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1: Viel Sonnenschein, kein Regen und hohe Temperaturen, so geht's durchs Wochenende. Es sind nur wenige Wolken in NRW unterwegs und das bleibt auch in der Nacht so. Deswegen kühlt es ab auf 17 bis 13 Grad. Morgen bleibt sonnig mit Höchsttemperaturen zwischen 30 und 34 Grad.
3: Jetzt das Aktuellste aus der Antenne NRW Verkehrszentrale. Achtung auf der A33 Bielefeld-Brilon zwischen Paderborn-Sennelager und Paderborn-Schloss-Neuhaus. In beiden Richtungen sind Personen auf der Fahrbahn. In Düsseldorf auf der B1 am Josef-Beuys-Ufer im Rheinufertunnel zwischen Oberkasseler Brücke und Anschlussstelle Düsseldorf-Zentrum dichter Verkehr. Plant hier etwa 10 Minuten mehr ein. Und in Köln auf der B55 am Deutzer Ring und der Olpener Straße zwischen Anschlussstelle Severinsbrücke und Frankfurter Straße ebenfalls dichter Verkehr. Ihr braucht hier rund 7 Minuten länger. Habt ihr mehr entdeckt? Dann gebt gern Bescheid per WhatsApp an die 0160 339 7000.
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1: Viel Sonnenschein, kein Regen und hohe Temperaturen, so geht's durchs Wochenende. Es sind nur wenige Wolken in NRW unterwegs und das bleibt auch in der Nacht so. Deswegen kühlt es ab auf 17 bis 13 Grad. Morgen bleibt sonnig mit Höchsttemperaturen zwischen 30 und 34 Grad.
2: Jetzt das Aktuellste aus der Antenne NRW Verkehrszentrale. Achtung auf der A33 Bielefeld-Brilon zwischen Paderborn-Sennelager und Paderborn-Schloss-Neuhaus. In beiden Richtungen sind Personen auf der Fahrbahn. In Düsseldorf auf der B1 am Josef-Beuys-Ufer im Rheinufertunnel zwischen Oberkasseler Brücke und Anschlussstelle Düsseldorf-Zentrum dichter Verkehr. Plant hier etwa 10 Minuten mehr ein. Und in Köln auf der B55 am Deutzer Ring und der Olpener Straße zwischen Anschlussstelle Severinsbrücke und Frankfurter Straße ebenfalls dichter Verkehr. Ihr braucht hier rund 7 Minuten länger. Habt ihr mehr entdeckt? Dann gebt gern Bescheid per WhatsApp an die 0160 339 7000.
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1: Ich bin Hendrik Daum. Der Sozialverband Deutschland stellt sich hinter die geplante Reform der Minijobs. Die soll nämlich im Gegensatz zu jetzt voll rentenversicherungspflichtig werden. Das sei ein wichtiger Beitrag, um Altersarmut zu bekämpfen, heißt es. CSU-Chef Söder hält dagegen an den bisherigen Minijobs fest und warnt vor Folgen für Gastronomie, Handel und Landwirtschaft. Die Bahnstrecke zwischen Düsseldorf und Köln ist vermutlich durch einen Brandanschlag lahmgelegt worden. Davon gehen Polizei und Staatsanwaltschaft mittlerweile aus. Auf einer Plattform im Internet wurde ein mutmaßliches Bekennerschreiben veröffentlicht. Daran ist von Brandsätzen in einem Kabelschacht die Rede. Wann die Züge wieder regulär fahren können, ist weiterhin unklar. Die Bahn spricht von immensen Schäden. Im Iran hat sich der neue oberste Führer Mojtaba Khamenei schriftlich zu Wort gemeldet. In einem Brief kündigt er Vergeltung für den Tod seines Vaters an. Es gebe eine Liste mit den Namen der Zielpersonen. Ayatollah Ali Khamenei war am ersten Tag des US-israelischen Kriegs gegen den Iran getötet worden. Mojtaba wurde zum Nachfolger seines Vaters ausgerufen. Er ist bislang aber noch nicht öffentlich aufgetreten. Der Poker um Jürgen Klopp als neuen Bundestrainer nimmt Fahrt auf. Nach dem Treffen in New York mit den Spitzen des DFB sehen beide Seiten gute Chancen auf eine Einigung. Die Einzelheiten von Jan-Henner Reitze.
2: Nach Angaben des DFB wurden bei dem mehrstündigen Gespräch die wesentlichen Eckpunkte eines möglichen Vertrags abgestimmt. Die Verhandlungen sollen in der kommenden Woche fortgesetzt werden. Nach der Mitteilung sind beide Seiten zuversichtlich. Klopp gilt als Wunschkandidat für die Nachfolge von Julian Nagelsmann nach dem frühen WM-Aus der Nationalmannschaft. Bevor der 59-jährige Bundestrainer werden kann, muss allerdings noch sein bis 2029 laufender Vertrag mit Red Bull aufgelöst werden.
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1: Viel Sonnenschein, kein Regen und hohe Temperaturen. So geht's durchs Wochenende. Es sind nur wenige Wolken in NRW unterwegs. Und das bleibt auch in der Nacht so. Deswegen kühlt es ab auf 17 bis 13 Grad. Morgen bleibt sonnig mit Höchsttemperaturen zwischen 30 und 34 Grad.
3: Jetzt das Aktuellste aus der Antenne NRW Verkehrszentrale. In Köln auf der B55 Deutzer Ring Kalker Hauptstraße zwischen der Anschlussstelle Severinsbrücke und Kapellenstraße ist dichter Verkehr. Plant etwa 10 Minuten mehr ein. In Düsseldorf auf der B1 Josef-Beuys-Ufer Rheinufertunnel zwischen Oberkasseler Brücke und Anschlussstelle Düsseldorf Zentrum läuft es zäh. Ihr braucht etwa 10 Minuten länger. Und auch in Köln auf der B9 Habsburger Ring Barbarossa Platz zwischen Hohenzollernring und Hohenstaufenring ist dichter Verkehr, rechnet mit mindestens 9 Minuten mehr. Habt ihr mehr entdeckt, dann gebt gern Bescheid per WhatsApp an die 0160 339 7000.
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1: Viel Sonnenschein, kein Regen und hohe Temperaturen, so geht's durchs Wochenende. Es sind nur wenige Wolken in NRW unterwegs und das bleibt auch in der Nacht so. Deswegen kühlt es ab auf 17 bis 13 Grad. Morgen bleibt sonnig mit Höchsttemperaturen zwischen 30 und 34 Grad.
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1: Ich bin Hendrik Daum. Erst hat der Bundestag, dann der Bundesrat den Weg freigemacht für die Reform bei den gesetzlichen Krankenkassen. Doch die Kritik daran, die reißt nicht ab. Neben der Opposition melden sich jetzt auch die Länder, die Kommunen und Hausärzte zu Wort. Thomas Pleskin berichtet.
2: Hamburgs Bürgermeister Tschentscher bezeichnete das Gesetz als Fehlleistung der Bundesregierung. Er kritisierte, versicherungsfremde Leistungen würden weiter aus Beiträgen statt aus Steuermitteln bezahlt. Der Hausärzteverband kündigte wegen der Sparvorgaben deutliche Einschnitte in den Praxen an und warnte vor Versorgungsproblemen, vor allem auf dem Land. Der Deutsche Landkreistag befürchtet zusätzliche Belastungen für Krankenhäuser.
1: Der Streit um mögliche Sparpläne bei Volkswagen spitzt sich zu. Der Betriebsrat wirft der Konzernspitze vor, die Belegschaft über einen möglichen Stellenabbau im Unklaren zu lassen. Nach Medienberichten könnten weltweit mehr als 100.000 Arbeitsplätze wegfallen. Offiziell bestätigt hat Volkswagen das bislang noch nicht. Die Bahnstrecke zwischen Düsseldorf und Köln ist vermutlich durch einen Brandanschlag lahmgelegt worden. Davon gehen Polizei und Staatsanwaltschaft mittlerweile aus. Auf einer Plattform im Internet wurde ein mutmaßliches Bekennerschreiben veröffentlicht. Daran ist von Brandsätzen in einem Kabelschacht die Rede. Wann die Züge wieder regulär fahren können, ist weiterhin unklar. Die Bahn spricht von immensen Schäden. Wir schauen zur Fußball-WM und da ist gerade Halbzeit bei der Viertelfinalpartie zwischen Norwegen und England und da steht es 1:1. Ja, und heute Nacht um 3 Uhr unserer Zeit wird dann das letzte WM-Viertelfinale angepfiffen zwischen Argentinien und der Schweiz.
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1: Im Moment hängen nur wenige Wolken am Himmel bei Tiefstwerten zwischen 17 und 13 Grad. Heute am Sonntag, da bleibt sonnig mit Höchsttemperaturen zwischen 30 und 34 Grad.
3: Jetzt das Aktuellste aus der Antenne NRW Verkehrszentrale. Achtung, auf der A1 Euskirchen Richtung Köln zwischen Kreuz Köln-West und Köln-Löwenich, da gibt's eine ungesicherte Unfallstelle. In Köln auf der B9 am Habsburger Ring rund um den Barbarossa-Platz zwischen Hohenzollernring und Hohenstaufenring steht ihr dicht. Plant hier etwa 11 Minuten mehr ein. Und noch die B57, Hermann-Pieck-Anlage Krefelder Straße, Aachen Richtung Mönchengladbach zwischen der Anschlussstelle Viersener Straße und Mönchengladbach Ost. Da braucht ihr rund 8 Minuten länger. Habt ihr mehr entdeckt? Dann gebt gern Bescheid per WhatsApp an die 0160 339 7000.
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1: Im Moment hängen nur wenige Wolken am Himmel bei Tiefstwerten zwischen 17 und 13 Grad. Heute am Sonntag, da bleibt sonnig mit Höchsttemperaturen zwischen 30 und 34 Grad.
2: Jetzt das Aktuellste aus der Antenne NRW Verkehrszentrale. Achtung, auf der A1 Euskirchen Richtung Köln zwischen Kreuz Köln-West und Köln-Löwenich, da gibt's eine ungesicherte Unfallstelle. In Köln auf der B9 am Habsburger Ring rund um den Barbarossa-Platz zwischen Hohenzollernring und Hohenstaufenring steht ihr dicht. Plant hier etwa 11 Minuten mehr ein. Und noch die B57, Hermann-Pieck-Anlage Krefelder Straße, Aachen Richtung Mönchengladbach zwischen der Anschlussstelle Viersener Straße und Mönchengladbach-Ost. Da braucht ihr rund 8 Minuten länger. Habt ihr mehr entdeckt? Dann gebt gern Bescheid per WhatsApp an die 0160 339 7000.
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